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1: Ich bin Tine Klimach. In gut einer Woche soll die CDU-CSU-Bundestagsfraktion nach dem Rücktritt von Jens Spahn einen neuen Vorsitzenden wählen. Aber zu den möglichen Kandidaten gibt es bisher nur Spekulationen. CDU-Chef Merz und CSU-Chef Söder wollen der Fraktion zeitnah einen Vorschlag unterbreiten.
2: Die beiden Verantwortlichen für den Personalvorschlag lassen sich nicht in die Karten schauen. Sie wollen sich erst intern austauschen und dann einen gemeinsamen Vorschlag machen. Auch Innenminister Dobrindt, der als möglicher Kandidat für den Posten gehandelt wird, hält sich bedeckt. Er wolle zu Personalspekulationen keinen Beitrag leisten. Möglicherweise muss nach der Wahl der Unionsfraktionsspitze in der kommenden Woche auch das Kabinett umgebildet werden, denn Spekulationen gibt es nicht nur zu Dobrindt, sondern auch zu weiteren amtierenden Ressortchefs wie etwa Kanzleramtschef Rai und Gesundheitsministerin Wacken. Aus Berlin Ursula Winkler.
1: Für den Einbau einer klimafreundlichen Heizung gibt es wieder staatliche Zuschüsse. Die neue Bundesförderung für effiziente Gebäude sei nun gestartet, sagt die Förderbank KfW. Allerdings gibt es unterm Strich nun weniger Geld vom Staat.
3: Die Bundesregierung will sparen und staffelt nun die Zuschüsse. Wer wenig verdient, der bekommt mehr Unterstützung. Relevant für die Förderung ist auch, ob Minderjährige im Haushalt leben. Der maximale Förderbetrag, der liegt nun bei 28.000 Euro und soll nach und nach weiter sinken. Wer aber schon eine Förderzusage hat oder einen Antrag gestellt hat zu alten, besseren Bedingungen, der muss sich keine Sorgen machen. Claudia Wächter, Nachrichtenredaktion.
1: Frankreich führt als erstes EU-Land ein Social-Media-Verbot für Kinder und Jugendliche unter 15 Jahren ein. Ein entsprechendes Gesetz, das nach den Sommerferien greifen soll, verabschiedete das Parlament in Paris mit großer Mehrheit. Es muss noch im Einzelnen geklärt werden, wie das Verbot in der Praxis tatsächlich umgesetzt und durchgesetzt werden soll. Nach dem Willen von Präsident Macron soll das Verbot schon nach den Sommerferien gelten. Nach dem Tod eines Einwanderers bei einem Polizeieinsatz sind in mehreren Städten Italiens wieder Tausende auf die Straße gegangen. Proteste gab es am Abend unter anderem in Mailand, Neapel und Florenz. Nach ersten Berichten verliefen sie friedlich. Am Abend zuvor war es in Bologna, wo der 42-jährige Marokkaner am Sonntag starb, zu Krawallen gekommen. Wegen des Todesfalls ermittelt inzwischen die Staatsanwaltschaft.
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1: Krebs. Ihre Kreativität können Sie heute besonders gut nutzen, um innovative Lösungen für anstehende Aufgaben zu finden.
2: Löwe.
1: Falls Sie über Fachwissen in einem bestimmten Bereich verfügen, erwägen Sie, ein Mentor für andere zu sein und Ihre Erfahrungen weiterzugeben.
2: Jungfrau.
1: Heute ist ein guter Tag, um finanzielle Pläne zu überdenken und kluge Investitionen zu tätigen.
2: Waage.
1: Entscheidungen formen Ihr Schicksal. Treffen Sie heute kluge Entscheidungen und seien Sie zuversichtlich, dass Sie den richtigen Weg wählen.
2: Skorpion.
1: Heute ist ein guter Zeitpunkt, um eine berufliche Entscheidung mit Tragweite zu treffen. Wohl überlegt sollte sie aber trotzdem sein.
2: Schütze.
1: Achten Sie in den nächsten Tagen auf Ihre Gesundheit. Nehmen Sie sich Zeit für Bewegung und lassen Sie sich nicht aus der Ruhe bringen.
2: Steinbock.
1: Verzetteln Sie sich heute nicht und reiben Sie sich nicht an anderen auf. Es ist den Stress nicht wert.
2: Wassermann.
1: Bringen Sie Körper und Geist heute in Einklang. Das wird Ihnen zu neuer Energie verhelfen.
2: Fische.
1: Planen Sie Phasen der Stille, um Gedanken und Gefühle zu klären.
2: Widder.
1: Wenn nicht jetzt, wann dann? Erledigen Sie endlich, was Sie schon viel zu lange aufschieben.
2: Stier.
1: Um in stressigen Situationen besser standzuhalten, empfiehlt es sich, vermehrt auf die Gesundheit und das Wohlbefinden zu achten.
2: Zwillinge.
1: Die Sterne sagen, Sie sollten alte Konflikte beiseite legen und Frieden in wichtigeren Beziehungen schaffen.

0: Der Blick aufs Thermometer. Aktuell haben wir nachgemessen und zwar in Niederrad. Dort sind wir momentan bei 12 Grad.
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2: Ich bin Thomas Bleskin. Frankreich führt als erstes EU-Land ein Social-Media-Verbot für Kinder und Jugendliche unter 15 Jahren ein. Ein entsprechendes Gesetz, das nach den Sommerferien greifen soll, verabschiedete das Parlament in Paris mit großer Mehrheit.
3: Beschlossen ist damit ein Vorhaben, das Präsident Emmanuel Macron sehr am Herzen liegt. Kinder und Jugendliche sollen besser von negativen Einflüssen sozialer Medien geschützt werden. Aber wie soll die Umsetzung funktionieren? Frankreich will, dass die großen Social-Media-Plattformen für die Alterskontrolle mehrere technische Möglichkeiten anbieten. Kritiker aber bezweifeln, dass Frankreich solche Einschränkungen im Alleingang durchsetzen kann. Die Zuständigkeit dafür liegt nämlich bei der EU. Und Brüssel prüft bereits, wie eine entsprechende Regelung ausgestaltet werden kann und hält von dem französischen Vorpreschen nicht viel. Michael Evers, Paris.
2: Eine große Mehrheit der Menschen in Deutschland hält den Rücktritt von Unionsfraktionschef Jens Spahn für richtig. In einer Befragung des Instituts YouGov gaben nur 8% an, dass der Rücktritt falsch sei. Aber 80% erklärten, den Abgang für richtig zu halten.
4: Beim Thema Leihmutterschaft sind die Menschen allerdings gespalten. 38% sprachen sich in einer Umfrage dafür aus, das Verbot in Deutschland beizubehalten. Und 26% sagten, dass das Verbot gelockert werden sollte. Weitere 15% sind für eine Abschaffung des Verbots. Spahn und sein Mann hatten vergangene Woche bekannt gegeben, dass sie Eltern geworden sind, durch eine Leihmutter in den USA. Damit umgingen sie ein in Deutschland geltendes Verbot, das Spahn mitgetragen hat. Tine Klimach, Berlin.
2: Der Krieg gegen den Iran kostet die USA nach Angaben von Verteidigungsminister Pete Hegseth inzwischen 37,5 Milliarden Dollar. Das sagte Hegseth bei einer Anhörung im US-Senat. Die bisherige Schätzung hatte bei 29 Milliarden Dollar gelegen. Hegseth machte deutlich, dass es sich nicht nur um bereits angefallene Kosten handelt, die Summe umfasse auch erwartete Kosten. Ein interner Test des ChatGPT-Entwicklers OpenAI hat nach Unternehmensangaben die Risiken leistungsfähiger KI für Cyberangriffe deutlich gemacht. Ein neues KI-Modell verschaffte sich demnach eigenständig Zugang zum Internet, drang in Systeme einer fremden Plattform ein und nutzte daher bisher unbekannte Sicherheitslücken und gestohlene Zugangsdaten. OpenAI sprach von einem beispiellosen Cyber-Zwischenfall.
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0: Beim Wetter erwartet uns heute wieder ein ziemlich guter Tag. Temperaturtechnisch erreichen wir bis zu 23 Grad maximal. Heute ist es etwas bewölkter als noch in den vergangenen paar Tagen. Sonne ist aber trotzdem immer wieder mit am Start. Temperaturen gibt es bis zu 23 Grad maximal. Und es ist an einem trockenen Tag, also wir können absolut nicht meckern.
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0: Auf den Straßen sieht aktuell ganz gut aus. Keine großen Staus derzeit. Ihr kommt gut durch. Wir wünschen euch eine angenehme Fahrt.
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0: Blitzerhammer. Obermainanlage 30er-Zone, Königsteiner Straße auch da 30 erlaubt und auf der langen Straße in der 40er-Zone wird ebenfalls geknipst. Fuß vom Gas und wenn ihr noch was entdeckt, melden an uns an die 069 669 669 669. Gute Fahrt.
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6: Guten Morgen, schönen Start in den Mittwoch euch allen und an diesem Mittwochmorgen quatschen wir nochmal über ein Thema, das gestern Morgen bei mir in der Show für ordentlich Gesprächsstoff gesorgt hat. Die Deutsche Bahn plant ein Alkoholverbot an allen Bahnhöfen in Deutschland. Das Ganze bis Mitte Oktober und unter anderem Daniela hatte sich bei mir gemeldet und die ist gar nicht begeistert davon, dass dieses Alkoholverbot kommt. Warum genau, das müsst ihr hören. Ihre Begründung. Gleich in 5 Minuten hier bei mir in der Sendung.
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0: Isaac ist das. Always on the run. Hier ist Radio Frankfurt mit den besten Hits aller Zeiten. Schönen guten Morgen euch. Gestern Morgen haben wir schon gut diskutiert über das von der Deutschen Bahn geplante Alkoholverbot an allen Bahnhöfen in Deutschland. So will man für mehr Ordnung und mehr Sicherheit auf den Bahnhöfen sorgen. Bis Mitte Oktober soll das umgesetzt werden. An 30 großen Bahnhöfen, unter anderem in Frankfurt, gibt's diese Regelung ja schon. Bedeutet im Klartext, dass der Alkoholkonsum auf den Bahnsteigen und in den Bahnhofshallen verboten ist. Ja, ihr habt gestern Morgen schon gut mitdiskutiert und unter anderem hat sich auch Daniela reingemeldet und jetzt passt mal gut auf, was sie dazu sagt.
1: Du kannst die Bahn nur im Suff ertragen, weil es manchmal wirklich so schlimm ist mit der Bahn, mit dem ganzen Dreck, mit den Verspätungen, mit den Mitreisenden, die sich nicht benehmen können. Das kann man teilweise nur unter Alkoholeinfluss ertragen. Ich weiß gar nicht, ob die Bahn einem dann eventuell Schmerzensgeld bezahlt beim nächsten Mal, damit man damit überhaupt noch fährt.
0: Ja, dankeschön, Daniela, für diese Nachricht. Ist schon hart, oder? Also, was sagten ihr? Gerne noch eure Meinung. Die Deutsche Bahn plant ein Alkoholverbot an allen Bahnhöfen in Deutschland. WhatsApp gerne noch zu mir 069 und dreimal die 669. Oder ihr ruft an, sprecht mir auf die Mailbox. Auch das ist die 069 und dreimal die 669. Radio Frankfurt ist hier. Ich bin Marc Neugebauer. Schönen Morgen euch.

0: Schönen Start in den Mittwoch mit Macy Gray, I Try. 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Gibt einen Neuzugang bei der Eintracht, über den quatschen wir heute Morgen hier in der Show. Für 12 bis 13 Millionen Euro wechselt Noela Seko von den Bayern zur Eintracht. Am Wochenende wurde das offiziell. Felix Rockenkamp aus der Radio Frankfurt Sportredaktion stellt ihn euch mal ein bisschen genauer vor.
1: In der letzten Saison hat Noela Seko noch in der zweiten Liga bei Hannover 96 gespielt, dort aber einen sehr, sehr guten Eindruck gemacht. 34 Spiele hat der 20-Jährige absolviert, 3 Tore und 6 Vorlagen beigesteuert. Das ist ganz okay für einen defensiven Mittelfeldspieler oder auch Box-to-Box-Spieler, wie es auf Neudeutsch heißt. Er selbst freut sich auf die Eintracht.
2: Die ersten Eindrücke sind super. Ich wurde sehr gut aufgenommen, sehr positiv. Ich nehme eine positive Energie auf. Und ja, alle Menschen hier sind super nett und sehr sympathisch. Ich finde die Fans und der Zusammenhalt, der ist sehr, sehr stark. Und ich habe auch von anderen Seiten gehört, dass das Stadion noch mal richtig brennen kann.
1: Und genau dafür braucht man unter anderem Box-to-Box-Spieler, die vielleicht auch mal dazwischen grätschen können.
2: Ich bin so N'Golo Kanté-like. Ich finde, ich bringe viel Intensität mit. Ich bin mutig mit Ball, auch zweikampfstark gegen den Ball. Also ich möchte den Ball haben, ich möchte Spiele gewinnen. Ich finde, mein Pressing ist ordentlich. Also ich kann mich in allem noch mal ein bisschen verbessern, aber ja, sowas in der Art.
1: Herzlich willkommen hier bei uns in Frankfurt und bei der Eintracht.
0: Jawohl.
1: Noel Aseko.
0: Danke dir, Felix. Und erstes Saisonspiel für die Eintracht dann am Samstag, den 29. August, auswärts bei Union Berlin.
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1: Mit Klaus Bente, guten Morgen. Hier in Frankfurt haben im vergangenen Jahr 74.862 Veranstaltungen mit 7,92 Millionen Teilnehmerinnen und Teilnehmern vor Ort stattgefunden. Das zeigt die offizielle Kongress- und Eventstatistik, teilt die Stadt mit. Während die absolute Zahl der Veranstaltungen im Vergleich zum Vorjahr mit 1,5% leicht zunahm, erreichte die Zahl der Teilnehmer mit einem Plus von 12,4% einen neuen Höchstwert. Rund 3/4 aller Veranstaltungen in Frankfurt waren Kongresse, Tagungen und Seminare. Seit dem 13. Juli wird auf der Sonderisolierstation der Universitätsmedizin Frankfurt eine mit Ebola infizierte Person behandelt. Die Person, die sich in der Demokratischen Republik Kongo infiziert hatte, weist die typischen Symptome des hämorrhagischen Fiebers auf, heißt es in einer Mitteilung der Universitätsmedizin. Der Zustand der Person konnte dank des engagierten Einsatzes des qualifizierten Personals stabilisiert werden. Der Gesundheitszustand hat sich weiterhin deutlich gebessert. Insgesamt 18.314 bekannte private sowie gewerbliche Halter und Züchter artgeschützter Tierarten sind derzeit in Südhessen gemeldet. Das teilt das Regierungspräsidium Darmstadt mit. Hinzu kommen Tiere in Pflege- und Auffangstationen, Zoos, Zoogeschäften, Tierheimen und Tierparks. Insgesamt sind damit 76.618 artgeschützte Tiere erfasst. Die häufigste Art ist die europäische Landschildkröte mit insgesamt 42.495 Exemplaren.
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2: Die Temperaturen klettern heute hoch auf bis zu 23 Grad maximal. Es ist etwas grauer, vor allem aber auch am Nachmittag. Da kommt noch ein bisschen kräftiger Wind mit dazu. Frühmorgens und auch am Abend ist es teilweise etwas sonniger und das bei einem trockenen Tag.
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2: Auf den Straßen sieht aktuell ganz gut aus. Keine großen Staus derzeit. Ihr kommt gut durch. Wir wünschen euch eine angenehme Fahrt.
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2: Blitzer, die gibt's unter anderem Hugo Eckenering, da in der 50er-Zone, Lange Straße in der 40er und in der Obermainanlage in der 30er-Zone, da wird geknipst. Und wenn ihr noch was entdeckt, meldet uns an die 069 669 669 669. Gute Fahrt.
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4: Na schaut mal, die Hälfte der Woche haben wir ja schon fast gewuppt. Es ist Mittwoch, einen wunderschönen guten Morgen euch. Gleich noch mehr gute Nachrichten, denn circa 5 Minuten noch, dann gibt's die Good News auf die Ohren. Und da sprechen wir über eine Sache. Wenn wir die einmal pro Woche essen, dann kann das unser Alzheimer-Risiko deutlich senken. Ja, das ist die gute Nachricht des Tages, um was es da geht. Was wir einmal pro Woche essen sollten. Darüber quatschen wir also in circa 5 Minuten bei mir in den Good News.
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0: Natalie Imbruglia, Torn bei Radio Frankfurt. Die besten Hits aller Zeiten. Wunderschönen guten Morgen und gleich noch mehr Hits, unter anderem von Nena. Irgendwie, irgendwo, irgendwann. Und davor hört ihr gleich noch Loi.
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0: Gute Nachrichten heute Morgen vom Frühstückstisch. Genauer gesagt gibt es diese eine Sache, die ihr

0: einmal pro Woche essen solltet. Denn, gut, ich weiß, es gibt viele Studien, aber ich glaube Ihnen gerne, wenn sie positiv sind, ja. Es gibt eine Studie, die sagt, wenn man diese eine Sache einmal pro Woche isst, dann kann das Alzheimer-Risiko wohl um die Hälfte reduziert werden. Es geht um, na, habt ihr eine Idee? Das Frühstücksei. Hey, könnte schlimmer sein, oder? Da ist ein Nährstoff drin im Eigelb, der wohl gut für unser Hirn ist, und schon ein Ei pro Woche kann das Alzheimer-Risiko laut dieser Studie senken. Und jetzt ist nur noch die Frage, wie bereitet ihr eure Eier zu? Ja, im Topf oder auch mit Eierkocher? Ich nämlich wurde tatsächlich von einer Freundin verspottet, weil ich einen Eierkocher habe, ja? Sie sieht es als ein völlig sinnloses Gerät und sagt, man macht seine Eier einfach im Topf warm auf dem Herd. So, und jetzt erhoffe ich mir ein bisschen Unterstützung von euch.
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0: Guten Morgen euch mit Nena, irgendwie, irgendwo, irgendwann bei Radio Frankfurt. Das sind die besten Hits aller Zeiten für euch. Also ich hoffe, das hat mindestens ein ganz großes Extra-Leckerli gegeben. Ein Spürhund hat am Frankfurter Flughafen ordentlich zugeschlagen. Es geht um den Spürhund Donut, so heißt er. Der hat mit seinem feinen Näschen 23 Kilo Kokain im Koffer eines 20-jährigen Mannes entdeckt. Das hat das Hauptzollamt Frankfurt jetzt am Anfang der Woche mitgeteilt. Der Herr war mit seinem Koks aus Jamaika gekommen. Und was schätzt ihr, welchen Wert haben diese 23 Kilo Kokain? Tippt mal. So, jetzt sage ich es euch. 1,6 Millionen Euro. So, und der Mann hat sich nicht mal die Mühe gemacht, das Koks richtig zu verstecken. Richtig langweilig. Also, dieser Spürhund, Donut, hat richtig gute Arbeit geleistet und ich hoffe wirklich, der hat einen riesigen Knochen bekommen. Am besten größer als er selbst.
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0: Aktueller Temperaturcheck gemessen am Frankfurter Flughafen sind wir bei 13 Grad.
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2: Ich bin Thomas Bleskin. Frankreich führt als erstes EU-Land ein Social-Media-Verbot für Kinder unter 15 Jahren ein. Das Parlament verabschiedete ein entsprechendes Gesetz, das nach den Sommerferien schrittweise greifen soll.
3: Frankreich will Plattformen wie TikTok, Instagram und Snapchat stärker in die Pflicht nehmen und sie dazu bewegen, für die Alterskontrolle Techniken zu nutzen, die es schon gibt, wie zum Beispiel beim Zugriff auf pornografische Inhalte. Fraglich ist aber, ob das klappt. Nationale Alleingänge sieht auch Brüssel kritisch. Den Tech-Konzernen zusätzliche Pflichten aufzuerlegen, das sei Sache der EU, hieß es. Die EU-Kommission lässt selbst gerade von Experten klären, wie Rahmenregelungen für digitale Altersgrenzen aussehen könnten. Katrin Müller, Nachrichtenredaktion.
2: Eine große Mehrheit der Menschen in Deutschland hält den Rücktritt von Unionsfraktionschef Jens Spahn für richtig. In einer Befragung des Instituts YouGov gaben nur 8% an, dass der Rücktritt falsch sei. Spahn und sein Mann hatten vergangene Woche bekannt gegeben, dass sie Eltern geworden sind, mit Hilfe einer Leihmutter in den USA. Damit umgingen die beiden ein in Deutschland geltendes Verbot, das Spahn in der CDU mitgetragen hatte. Der Pariser Louvre öffnet heute wieder seine Galerie d'Apollon, aus der im vergangenen Oktober ein Teil der französischen Kronjuwelen gestohlen worden war. Ausgestellt wird im Raum allerdings nichts mehr.
4: Die bisher in der Galerie gezeigten Sammlungen und kostbaren Objekte sollen in einen fensterlosen Tresorraum verlegt werden, kündigte der Museumsdirektor an. Damit sollen die kunstvollen Wand- und Deckendekorationen in dem Ausstellungssaal wieder stärker zur Geltung kommen. Die Galerie d'Apollon gilt als einer der prächtigsten Räume des Louvre. Von den Schmuckstücken im geschätzten Wert von rund 88 Millionen Euro, die dreiste Einbrecher im Herbst erbeuteten, fehlt unterdessen weiter jede Spur. Allerdings kamen 4 Tatverdächtige, die den Coup ausgeführt haben sollen, in Untersuchungshaft. Michael Evers, Paris.
2: Das Geburtshaus Adolf Hitlers im österreichischen Braunau wird künftig als Polizeizentrum genutzt. Österreich will damit verhindern, dass das Gebäude weiter als Anziehungspunkt für Neonazis dient. Das Haus war 2017 nach einem Rechtsstreit enteignet worden. Eine Expertenkommission hatte sich für eine Umgestaltung mit möglichst geringem Wiedererkennungswert ausgesprochen.
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0: Beim Wetter können wir uns nicht beschweren. Wir erwarten einen trockenen Tag heute. Zwar ist er etwas grauer als noch in den vergangenen paar Tagen, gerade um die Nachmittagszeit. Und ein bisschen windig, aber 23 Grad maximal. Das lässt sich auf jeden Fall sehen. Das ist nicht zu heiß, es ist nicht zu kalt. Es ist heute ein schönes Wetterchen bei uns.
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0: Hier ist die Radio Frankfurt Verkehrsredaktion. A3 Würzburg Richtung Frankfurt in Höhe Oberzhausen steht ein defekter LKW auf dem Verzögerungsstreifen. Außerdem Vorsicht auf der A6 Heilbronn Richtung Mannheim zwischen dem Firnheimer Kreuz und dem Firnheimer Dreieck. Da liegen Reifenteile und eine rote Kiste auf der Fahrbahn. Außerdem A661 Egelsbach Richtung Oberursel zwischen Frankfurt-Heddernheim und Frankfurt-Niederesbach. Da ist stockender Verkehr wegen Reinigungsarbeiten auf dem rechten Fahrstreifen. Bitte seid vorsichtig. Unterwegs weiterhin eine gute und sichere Fahrt.
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0: Blitzerhammer. Obermainanlage 30er-Zone, Königsteiner Straße auch da 30 erlaubt und auf der langen Straße in der 40er-Zone wird ebenfalls geknipst. Fuß vom Gas und wenn ihr noch was entdeckt, melden an uns an die 069 669 669 669. Gute Fahrt.
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6: Guten Morgen, schönen Mittwoch euch und an diesem Mittwochmorgen diskutieren wir unter anderem über die Sommerferien, sind jetzt aktuell noch circa 2,5 von 6 Wochen und Frage an euch heute Morgen hier bei mir in der Sendung ist, sind die Ferien, ist das Feriensystem so wie es besteht noch zeitgemäß? Ich gönne das allen Schülerinnen und Schülern, ich habe Ferien als Kind auch geliebt, aber die Frage ist an euch, geht das heute so noch? In einer Zeit, in der oft beide Elternteile arbeiten, ist es manchmal gar nicht so leicht, das alles abzudecken und ist auch nicht einfach mit Ja oder Nein zu beantworten, gibt viel Pro und Contra. Deswegen die Frage an euch, was sagt ihr? Sind die Ferien, so wie sie existieren, noch zeitgemäß? Schickt gerne schon mal eine WhatsApp 069 und 3x die 669 oder sprecht auf die Mailbox, selbe Nummer 069 und 3x die 669 und in 5 Minuten quatschen wir dann mal drüber.
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0: Schönen Mittwochmorgen euch mit Nico Santos, Weekend Lover bei Radio Frankfurt. Die besten Hits aller Zeiten für euch, gleich gibt's No Mercy auf die Ohren. Das ist manchmal gar nicht so einfach für die Eltern, das alles irgendwie abzudecken. Und deswegen diskutieren wir heute Morgen mal, sind Schulferien, so wie sie existieren, überhaupt noch zeitgemäß? Aktuell noch circa 2,5 von 6 Wochen Sommerferien in Hessen. Und ich sag's ganz ehrlich, Ferien waren als Kind mega. Ja, und ich gönne das auch weiterhin allen Schülern und Schülerinnen von Herzen. Aber die Frage ist dieses Feriensystem heute so noch zeitgemäß, in einer Zeit, in der oft beide Elternteile arbeiten? Also klar, die Kids brauchen diese Erholung. Das ist keine Frage. Ich glaube, da sind wir uns einig, oder? Auf der anderen Seite gestaltet sich die Betreuung in den Ferien nicht immer so leicht. Das wissen viele von euch wahrscheinlich auch. Also was sagt ihr? Dennis ist bei mir in der Sendung.
1: Also ich finde, die Kinder brauchen die Ferien. Wenn ich mittlerweile sehe, was die Kinder für einen Druck und Stress haben, schon allein im Grundschulalter, da packe ich mir nur noch am Kopf. Also das ist nur noch Vollgas, Vollgas, Vollgas. Ich glaube, unsere Kinder brauchen schon die Ferien. Und das alles unter einem Hut zu bekommen, sehe andere Länder, die an uns angrenzen, die bekommen es auch super hin.
0: Dankeschön, Dennis. Nicole, die sieht es ein bisschen anders.
2: Die Abstände zwischen den Ferien ist auch meiner Meinung nach sehr kurz, weil der Lerndruck der Kinder dann extrem steigt. Die müssen ja den ganzen Stoff in sehr komprimierter Zeit dann auch zusammenfassen. Und ja, für mich, ich bin da zwiegespalten. Aber als alleinerziehende Mama war es für mich eine Tortur manchmal. Gerade die 6 Wochen Sommerferien und danach dann Herbstferien sofort im Anschluss. Dem Jungen dann zu erklären, dass er da auch lernen muss und in den Ferien was tun muss. Ich hätte nichts gegen eine Änderung der Ferien mit einer Anpassung Sommerferien auf 4 Wochen. Ich fände es für die Eltern angenehmer. Ich mache mir damit Feinde, aber das ist mir Latte.
0: Nicole, danke schön. Nein, also Feinde macht sich hier bei mir in der Sendung niemand. Ja, lasst uns einfach diskutieren. Sind die Schulferien so noch zeitgemäß? Und das ist eine Frage, die sicher nicht einfach mit Ja oder Nein zu beantworten ist. Da gibt es viele Pro- und Kontrapunkte. Deswegen bin ich sehr gespannt, was ihr sagt. WhatsApp direkt zu mir ins Studio 069 und dann dreimal die 669. Schön, dass ihr mit dabei seid. Ihr hört Radio Frankfurt. Ich bin Marc Neugebauer. Guten Morgen.

0: Guter Sound, um in den Tag zu starten. UB40, Red Red Wine bei Radio Frankfurt. Die besten Hits aller Zeiten für euch. Schönen guten Morgen. 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Und zack, hören wir uns schon. Wobei ich mich in diesen Tagen ja frage, wer hört eigentlich alles zu? Ich weiß, es sind Sommerferien in Hessen, es ist Urlaubszeit. Deswegen frage ich mich, hallo, ist da jemand? Oder mache ich für mich ganz alleine Radio? Also Nico hat sich Gott sei Dank reingemeldet.
1: Guten Morgen, Marc. Nein, du machst nicht alleine für dich Radio. Ich erfreue mich an der schönen Musik und an deinen Beiträgen. Wie so gut wie jeden Morgen, so wie es klappt. Sind jetzt auch alle fertig und werden uns auf den Weg machen.
0: Gut.
1: Und dir wünsche ich noch eine schöne Sendung.
0: Danke ciao, dir, Nico, ciao. Fürs Reinmelden. Also, wer ist mit dabei, trotz Sommerferien, trotz Urlaubszeit? Ich freue mich, von euch zu hören. Das gibt mir Motivation, wenn ich weiß, dass ihr da seid. Also, WhatsApp rein oder sprecht auf die Mailbox. Ist dieselbe Nummer, 069 und dreimal die 669. Kommt gut rein in diesen Mittwoch.
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1: Mit Klaus Bente, guten Morgen. Hier in Frankfurt haben im vergangenen Jahr 74.862 Veranstaltungen mit 7,92 Millionen Teilnehmerinnen und Teilnehmern vor Ort stattgefunden. Das zeigt die offizielle Kongress- und Eventstatistik, teilt die Stadt mit. Während die absolute Zahl der Veranstaltungen im Vergleich zum Vorjahr mit 1,5% leicht zunahm, erreichte die Zahl der Teilnehmer mit einem Plus von 12,4% einen neuen Höchstwert. Rund 3/4 aller Veranstaltungen in Frankfurt waren Kongresse, Tagungen und Seminare. Seit dem 13. Juli wird auf der Sonderisolierstation der Universitätsmedizin Frankfurt eine mit Ebola infizierte Person behandelt. Die Person, die sich in der Demokratischen Republik Kongo infiziert hatte, weist die typischen Symptome des hämorrhagischen Fiebers auf, heißt es in einer Mitteilung der Universitätsmedizin. Der Zustand der Person konnte dank des engagierten Einsatzes des qualifizierten Personals stabilisiert werden. Der Gesundheitszustand hat sich weiterhin deutlich gebessert. Insgesamt 18.314 bekannte private sowie gewerbliche Halter und Züchter artgeschützter Tierarten sind derzeit in Südhessen gemeldet. Das teilt das Regierungspräsidium Darmstadt mit. Hinzu kommen Tiere in Pflege- und Auffangstationen, Zoos, Zoogeschäften, Tierheimen und Tierparks. Insgesamt sind damit 76.618 artgeschützte Tiere erfasst. Die häufigste Art ist die europäische Landschildkröte mit insgesamt 42.495 Exemplaren.
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2: Die Temperaturen klettern heute hoch auf bis zu 23 Grad maximal. Es ist etwas grauer, vor allem aber auch am Nachmittag. Da kommt noch ein bisschen kräftiger Wind mit dazu.

0: Verkehr wegen Reinigungsarbeiten auf dem rechten Fahrstreifen. Bitte seid vorsichtig. Alle unterwegs, weiterhin eine gute und sichere Fahrt.
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0: Blitzer, die gibt's unter anderem Hugo Eckenering da in der 50er-Zone, Lange Straße in der 40er und in der Obermainanlage in der 30er-Zone. Da wird geknipst. Und wenn ihr noch was entdeckt, meldet uns an die 069 669 669 669. Gute Fahrt.
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3: Guten Morgen, rein geht's in den Mittwoch und jeden Mittwoch gibt's euer Film- und Serien-Update bei mir in der Show, Kino und Couch, und dann müssen wir heute Morgen über einen neuen Film sprechen, der dafür verantwortlich ist, dass ich mich sehr, sehr, sehr alt fühle. So, welcher Film das ist und warum ich mich deswegen so alt fühle, darüber quatschen wir in 5 Minuten bei Kino und Couch, euer Film- und Serien-Update.
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0: Schön, dass ihr eingeschaltet habt. Leonie bei Radio Frankfurt. Die besten Hits aller Zeiten für euch. Guten Morgen.
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0: Alter Schwede, 30 Jahre ist es her, als Toy Story in die Kinos kam. Ich hatte den ersten Teil damals noch auf VHS-Videokassette. So schön. Daran merke ich heute Morgen nochmal, wie alt ich inzwischen eigentlich bin. Morgen startet Toy Story 5 und Sebastian Will aus unserer Kinoredaktion hat Teil 5 für euch mal etwas genauer unter die Lupe genommen.
2: Toy Story ist so eine Filmreihe, bei der sofort Erinnerungen wach werden. Im inzwischen 5. Teil wird es thematisch sogar besonders interessant und aktuell. Denn Bonnie, das Mädchen, das im Film mit den alten Spielzeugfiguren spielt, bekommt eines Tages ein neues Spielzeug geschenkt. Und zwar ein intelligentes Tablet.
3: Danke, danke! Hi, ich bin Lillipap. Lass uns spielen!
2: Auf einmal müssen sich unsere Spielzeughelden fragen, ob Kinder sie überhaupt noch brauchen.
4: Ist die Lage für Spielzeuge wirklich so schlimm?
5: Wir finden täglich immer mehr vergessenes Spielzeug.
6: Wir sind verloren!
7: Die Technik übernimmt unser Zuhause.
2: Clever, weil der Film damit ein Thema erwischt, das alle Familien kennen. Wie oft und wie lange dürfen unsere Kids vorm Bildschirm hängen?
8: Bonnie braucht uns immer noch.
2: Gleichzeitig bleibt Toy Story natürlich Toy Story. Warmherzig, wahnsinnig witzig mit diesem typischen Pixar-Gefühl. Und für Kinder ist es auf jeden Fall ein spannendes Abenteuer. Und für viele Erwachsene ja fast schon ein Wiedersehen mit alten Freunden.
9: Schön, sie wieder streiten zu sehen.
10: Das ist es.
0: Morgen also startet Toy Story Teil 5 in den Kinos. Euch allen viel Spaß, falls ihr reinschaut.
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0: Guten Morgen mit James Blunt, Stay the Night. Radio Frankfurt hier mit den besten Hits aller Zeiten. Und darüber diskutiert Nordrhein-Westfalen in diesem Morgen. Frankreich hat als erstes EU-Land jetzt ein Social-Media-Verbot für alle unter 15 beschlossen. Heißt, nach den Sommerferien in Frankreich sind soziale Netzwerke für Kids unter 15 Jahren verboten. Ab dem 1. September gilt dieses Verbot für neue Social-Media-Konten. Bis Anfang 2027 sollen alle bestehenden Konten dann geschlossen werden. Und die Frage ist, sollte es dieses Social-Media-Verbot für Kids auch bei uns geben? Es wird viel diskutiert. Rosika hat sich da gemeldet.
1: Ich bin absolut dagegen, sowas zu verbieten, weil in dem Moment, wenn wir irgendwas verbieten oder irgendwas einschränken, wird es für die, gerade die Jugendlichen, deutlich interessanter. Ich finde, es ist viel, viel wichtiger, dass es ja in den Händen der Eltern einfach liegt, dass das auch den Eltern mal bewusst wird, dass wir den Einfluss darauf haben, wie gehen die Kinder mit dem Handy um. Das heißt, wie oft habe ich denn selber das Handy in der Hand? Oder wie kann ich denn meinem Kind vermitteln, dass das Handy eigentlich eine super Sache ist, auch den Kontakt zu Social Media, ohne das maßlos zu übertreiben und vielleicht auch nicht unbedingt alles zu glauben, was man da drin sieht. Ich glaube, das ist der Schlüssel.
0: Ja, danke dir, Rosika. Und was sagt ihr? Frankreich hat als erstes EU-Land ein Social-Media-Verbot für alle unter 15 beschlossen. Sollte es das auch bei uns geben? Eure Meinung gerne via WhatsApp 069 und dreimal die 669.
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0: Blick aufs Thermometer. Im Nordend sind wir momentan bei 13 Grad.
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2: Ich bin Thomas Bleskin. Frankreich führt als erstes EU-Land ein Social-Media-Verbot für Kinder und Jugendliche unter 15 Jahren ein. Ein entsprechendes Gesetz, das nach den Sommerferien greifen soll, verabschiedete das Parlament in Paris mit großer Mehrheit.
3: Beschlossen ist damit ein Vorhaben, das Präsident Emmanuel Macron sehr am Herzen liegt. Kinder und Jugendliche sollen besser von negativen Einflüssen sozialer Medien geschützt werden. Aber wie soll die Umsetzung funktionieren? Frankreich will, dass die großen Social-Media-Plattformen für die Alterskontrolle mehrere technische Möglichkeiten anbieten. Kritiker aber bezweifeln, dass Frankreich solche Einschränkungen im Alleingang durchsetzen kann. Die Zuständigkeit dafür liegt nämlich bei der EU. Und Brüssel prüft bereits, wie eine entsprechende Regelung ausgestaltet werden kann und hält von dem französischen Vorpreschen nicht viel. Michael Evers, Paris.
2: Eine große Mehrheit der Menschen in Deutschland hält den Rücktritt von Unionsfraktionschef Jens Spahn für richtig. In einer Befragung des Instituts YouGov gaben nur 8% an, dass der Rücktritt falsch sei. Aber 80% erklärten, den Abgang für richtig zu halten.
4: Beim Thema Leihmutterschaft sind die Menschen allerdings gespalten. 38% sprachen sich in einer Umfrage dafür aus, das Verbot in Deutschland beizubehalten. Und 26% sagten, dass das Verbot gelockert werden sollte. Weitere 15% sind für eine Abschaffung des Verbots. Spahn und sein Mann hatten vergangene Woche bekannt gegeben, dass sie Eltern geworden sind, durch eine Leihmutter in den USA. Damit umgingen sie ein in Deutschland geltendes Verbot, das Spahn mitgetragen hat. Tine Klimach, Berlin.
2: Der Krieg gegen den Iran kostet die USA nach Angaben von Verteidigungsminister Pete Hegseth inzwischen 37,5 Milliarden Dollar. Das sagte Hegseth bei einer Anhörung im US-Senat. Die bisherige Schätzung hatte bei 29 Milliarden Dollar gelegen. Hegseth machte deutlich, dass es sich nicht nur um bereits angefallene Kosten handelt, die Summe umfasse auch erwartete Kosten. Ein interner Test des ChatGPT-Entwicklers OpenAI hat nach Unternehmensangaben die Risiken leistungsfähiger KI für Cyberangriffe deutlich gemacht. Ein neues KI-Modell verschaffte sich demnach eigenständig Zugang zum Internet, drang in Systeme einer fremden Plattform ein und nutzte daher bisher unbekannte Sicherheitslücken und gestohlene Zugangsdaten. OpenAI sprach von einem beispiellosen Cyber-Zwischenfall.
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0: Beim Wetter erwartet uns heute wieder ein ziemlich guter Tag. Temperaturtechnisch erreichen wir bis zu 23 Grad maximal. Heute ist es etwas bewölkter als noch in den vergangenen paar Tagen. Sonne ist aber trotzdem immer wieder mit am Start. Temperaturen gibt es bis zu 23 Grad maximal. Und es ist an einem trockenen Tag, also wir können absolut nicht meckern.
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0: Wunderschönen guten Morgen, hier ist die Radio Frankfurt Verkehrsredaktion und wir schauen gemeinsam auf die Straßen. A3 Würzburg Richtung Frankfurt in Höhe Obertshausen steht immer noch ein defekter LKW auf dem Verzögerungsstreifen. Bitte vorsichtig sein. A5 Kassel Richtung Frankfurt zwischen der Raststätte Wetterau und Bad Homburger Kreuz. 5 Kilometer Stau nach einem Unfall mit 2 PKW. Hier ist nur der rechte Fahrstreifen frei. Ansonsten wünschen wir euch weiterhin eine gute und sichere Fahrt.
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0: Blitzerhammer. Obermainanlage 30er-Zone, Königsteiner Straße auch da 30 erlaubt und auf der langen Straße in der 40er-Zone wird ebenfalls geknipst. Fuß vom Gas und wenn ihr noch was entdeckt, melden an uns an die 069 669 669 669. Gute Fahrt.
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6: Guten Morgen, schönen Start in den Mittwoch euch allen und an diesem Mittwochmorgen quatschen wir nochmal über ein Thema, das gestern Morgen bei mir in der Show für ordentlich Gesprächsstoff gesorgt hat. Die Deutsche Bahn plant ein Alkoholverbot an allen Bahnhöfen in Deutschland. Das Ganze bis Mitte Oktober und unter anderem Daniela hatte sich bei mir gemeldet und die ist gar nicht begeistert davon, dass dieses Alkoholverbot kommt. Warum genau, das müsst ihr hören. Ihre Begründung. Gleich in 5 Minuten hier bei mir in der Sendung.
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0: Teddy Swims ist das. Lose Control. Hier ist Radio Frankfurt mit den besten Hits aller Zeiten. Guten Morgen euch. Gestern Morgen haben wir schon gut diskutiert über das von der Deutschen Bahn geplante Alkoholverbot an allen Bahnhöfen in Deutschland. So will man für mehr Ordnung und mehr Sicherheit auf den Bahnhöfen sorgen. Bis Mitte Oktober soll das umgesetzt werden. An 30 großen Bahnhöfen, unter anderem in Frankfurt, gibt's diese Regelung ja schon. Bedeutet im Klartext, dass der Alkoholkonsum auf den Bahnsteigen und in den Bahnhofshallen verboten ist. Ja, ihr habt gestern Morgen schon gut mitdiskutiert und unter anderem hat sich auch Daniela reingemeldet und jetzt passt mal gut auf, was sie dazu sagt.
1: Du kannst die Bahn nur im Suff ertragen, weil es manchmal wirklich so schlimm ist mit der Bahn, mit dem ganzen Dreck, mit den Verspätungen, mit den Mitreisenden, die sich nicht benehmen können. Das kann man teilweise nur unter Alkoholeinfluss ertragen. Ich weiß gar nicht, ob die Bahn einem dann eventuell Schmerzensgeld bezahlt beim nächsten Mal, damit man damit überhaupt noch fährt.
0: Ja, dankeschön, Daniela, für diese Nachricht. Ist schon hart, oder? Also, was sagten ihr? Gern noch eure Meinung. Die Deutsche Bahn plant ein Alkoholverbot an allen Bahnhöfen in Deutschland. WhatsApp gerne noch zu mir 069 und dreimal die 669. Oder ihr ruft an, sprecht mir auf die Mailbox. Auch das ist die 069 und dreimal die 669. Radio Frankfurt ist hier. Ich bin Marc Neugebauer. Schönen Morgen euch.

0: Schönen Start in den Mittwoch mit Colby Kelly und Bubbly. Hier ist Radio Frankfurt mit den besten Hits aller Zeiten. So, jetzt die Bitte an euch, sofern ihr gerade nicht am Steuer sitzt, mal euer Handy in die Hand zu nehmen und folgende Schritt-für-Schritt-Anleitung zu befolgen. So, wir machen das jetzt gemeinsam. Wäre ich euch sehr, sehr, sehr dankbar. Achtung, öffnet gerne mal, soweit vorhanden, eure Instagram-App am Handy. Ja, gut. So, dann geht ihr bitte mal auf Radio Frankfurt und folgt uns da. Solltet ihr es noch nicht tun, ab sofort auch jede Menge wichtige News für Frankfurt und Umgebung. Zum Beispiel über euer Recht auf Reparatur. Ja, das könnt ihr schon nachlesen. Und ihr wisst das vielleicht auch immer wieder, das ein oder andere feine Gewinnspiel. Also bitte jetzt folgen bei Instagram Radio Frankfurt. Und ich schaue jetzt mal in die App rein, wer da von euch dazukommt. Dann könnt ihr gerne auch gleich mal eine Nachricht schicken. Antwort kommt umgehend von mir. Also, bis gleich.
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1: Mit Klaus Bente, guten Morgen. Hier in Frankfurt haben im vergangenen Jahr 74.862 Veranstaltungen mit 7,92 Millionen Teilnehmerinnen und Teilnehmern vor Ort stattgefunden. Das zeigt die offizielle Kongress- und Eventstatistik, teilt die Stadt mit. Während die absolute Zahl der Veranstaltungen im Vergleich zum Vorjahr mit 1,5% leicht zunahm, erreichte die Zahl der Teilnehmer mit einem Plus von 12,4% einen neuen Höchstwert. Rund drei Viertel aller Veranstaltungen in Frankfurt waren Kongresse, Tagungen und Seminare. Seit dem 13. Juli wird auf der Sonderisolierstation der Universitätsmedizin Frankfurt eine mit Ebola infizierte Person behandelt. Die Person, die sich in der Demokratischen Republik Kongo infiziert hatte, weist die typischen Symptome des hämorrhagischen Fiebers auf, heißt es in einer Mitteilung der Universitätsmedizin. Der Zustand der Person konnte dank des engagierten Einsatzes des qualifizierten Personals stabilisiert werden. Der Gesundheitszustand hat sich weiterhin deutlich gebessert. Insgesamt 18.314 bekannte private sowie gewerbliche Halter und Züchter artgeschützter Tierarten sind derzeit in Südhessen gemeldet. Das teilt das Regierungspräsidium Darmstadt mit. Hinzu kommen Tiere in Pflege- und Auffangstationen, Zoos, Zoogeschäften, Tierheimen und Tierparks. Insgesamt sind damit 76.618 artgeschützte Tiere erfasst. Die häufigste Art ist die europäische Landschildkröte mit insgesamt 42.495 Exemplaren.
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2: Die Temperaturen klettern heute hoch auf bis zu 23 Grad maximal. Es ist etwas grauer, vor allem aber auch am Nachmittag. Da kommt noch ein bisschen kräftiger Wind mit dazu. Frühmorgens und auch am Abend ist es teilweise etwas sonniger und das bei einem trockenen Tag.
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2: Wunderschönen guten Morgen, hier ist die Radio Frankfurt Verkehrsredaktion und wir schauen gemeinsam auf die Straßen. A3 Würzburg Richtung Frankfurt in Höhe Obertshausen steht immer noch ein defekter LKW auf dem Verzögerungsstreifen. Bitte vorsichtig sein. A5 Kassel Richtung Frankfurt zwischen der Raststätte Wetterau und Bad Homburger Kreuz. 5 Kilometer Stau nach einem Unfall mit 2 PKW. Hier ist nur der rechte Fahrstreifen frei. Ansonsten wünschen wir euch weiterhin eine gute und sichere Fahrt.
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2: Blitzer, die gibt's unter anderem Hugo Eckenering, da in der 50er-Zone, Lange Straße in der 40er und in der Obermainanlage in der 30er-Zone, da wird geknipst. Und wenn ihr noch was entdeckt, meldet uns an die 069 669 669 669. Gute Fahrt.
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4: Na schaut mal, die Hälfte der Woche haben wir ja schon fast gewuppt. Es ist Mittwoch, einen wunderschönen guten Morgen euch. Gleich noch mehr gute Nachrichten, denn circa 5 Minuten noch, dann gibt's die Good News auf die Ohren. Und da sprechen wir über eine Sache. Wenn wir die einmal pro Woche essen, dann kann das unser Alzheimer-Risiko deutlich senken. Ja, das ist die gute Nachricht des Tages, um was es da geht. Was wir einmal pro Woche essen sollten. Darüber quatschen wir also in circa 5 Minuten bei mir in den Good News.
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0: Marburg & Candle, Rescue Me. Hier ist Radio Frankfurt mit den besten Hits aller Zeiten. Schönen guten Morgen euch.
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0: Gute Nachrichten heute Morgen vom Frühstückstisch. Genauer gesagt gibt es diese eine Sache, die ihr einmal pro Woche essen solltet. Denn, gut, ich weiß, es gibt viele Studien, aber ich glaube Ihnen gerne, wenn sie positiv sind, ja. Es gibt eine Studie, die sagt, wenn man diese eine Sache einmal pro Woche isst, dann kann das Alzheimer-Risiko wohl um die Hälfte reduziert werden. Es geht um, na, habt ihr eine Idee? Das Frühstücksei. Könnte schlimmer sein, oder? Da ist ein Nährstoff drin im Eigelb, der wohl gut für unser Hirn ist. Und schon ein Ei pro Woche kann das Alzheimer-Risiko laut dieser Studie senken. Und jetzt ist nur noch die Frage, wie bereitet ihr eure Eier zu? Ja, im Topf? Oder auch mit Eierkocher. Ich nämlich wurde tatsächlich von einer Freundin verspottet, weil ich einen Eierkocher habe, ja. Sie sieht es als ein völlig sinnloses Gerät und sagt, man macht seine Eier einfach im Topf warm auf dem Herd. So, und jetzt erhoffe ich mir ein bisschen Unterstützung von euch.
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0: Van Halen ist das. Jump bei Radio Frankfurt. Die besten Hits aller Zeiten für euch. Guten Morgen. Also ich hoffe, das hat mindestens ein ganz großes Extra-Leckerli gegeben. Ein Spürhund hat am Frankfurter Flughafen ordentlich zugeschlagen. Es geht um den Spürhund Donut, so heißt er. Der hat mit seinem feinen Näschen 23 Kilo Kokain im Koffer eines 20-jährigen Mannes entdeckt. Das hat das Hauptzollamt Frankfurt jetzt am Anfang der Woche mitgeteilt. Der Herr war mit seinem Koks aus Jamaika gekommen. Und was schätzt ihr, welchen Wert haben diese 23 Kilo Kokain? Tippt mal. So, jetzt sage ich es euch. 1,6 Millionen Euro. So, und der Mann hat sich nicht mal die Mühe gemacht, das Koks richtig zu verstecken. Richtig langweilig. Also, dieser Spürhund, Donut, hat richtig gute Arbeit geleistet und ich hoffe wirklich, der hat einen riesigen Knochen bekommen. Am besten größer als er selbst.
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0: Blick aufs Thermometer. Aktuell sind wir bei sage und schreibe 18 Grad gemessen in Sachsenhausen.
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2: Ich bin Thomas Bleskin. Frankreich führt als erstes EU-Land ein Social-Media-Verbot für Kinder unter 15 Jahren ein. Das Parlament verabschiedete ein entsprechendes Gesetz, das nach den Sommerferien schrittweise greifen soll.
3: Frankreich will Plattformen wie TikTok, Instagram und Snapchat stärker in die Pflicht nehmen und sie dazu bewegen, für die Alterskontrolle Techniken zu nutzen, die es schon gibt, wie zum Beispiel beim Zugriff auf pornografische Inhalte. Fraglich ist aber, ob das klappt. Nationale Alleingänge sieht auch Brüssel kritisch. Den Tech-Konzernen zusätzliche Pflichten aufzuerlegen, das sei Sache der EU, hieß es. Die EU-Kommission lässt selbst gerade von Experten klären, wie Rahmenregelungen für digitale Altersgrenzen aussehen könnten. Katrin Müller, Nachrichtenredaktion.
2: Eine große Mehrheit der Menschen in Deutschland hält den Rücktritt von Unionsfraktionschef Jens Spahn für richtig. In einer Befragung des Instituts YouGov gaben nur 8% an, dass der Rücktritt falsch sei. Spahn und sein Mann hatten vergangene Woche bekannt gegeben, dass sie Eltern geworden sind, mit Hilfe einer Leihmutter in den USA. Damit umgingen die beiden ein in Deutschland geltendes Verbot, das Spahn in der CDU mitgetragen hatte. Der Pariser Louvre öffnet heute wieder seine Galerie d'Apollon, aus der im vergangenen Oktober ein Teil der französischen Kronjuwelen gestohlen worden war. Ausgestellt wird im Raum allerdings nichts mehr.
4: Die bisher in der Galerie gezeigten Sammlungen und kostbaren Objekte sollen in einen fensterlosen Tresorraum verlegt werden, kündigte der Museumsdirektor an. Damit sollen die kunstvollen Wand- und Deckendekorationen in dem Ausstellungssaal wieder stärker zur Geltung kommen. Die Galerie d'Apollon gilt als einer der prächtigsten Räume des Louvre. Von den Schmuckstücken im geschätzten Wert von rund 88 Millionen Euro, die dreiste Einbrecher im Herbst erbeuteten, fehlt unterdessen weiter jede Spur. Allerdings kamen 4 Tatverdächtige, die den Coup ausgeführt haben sollen, in Untersuchungshaft. Michael Evers, Paris.
2: Das Geburtshaus Adolf Hitlers im österreichischen Braunau wird künftig als Polizeizentrum genutzt. Österreich will damit verhindern, dass das Gebäude weiter als Anziehungspunkt für Neonazis dient. Das Haus war 2017 nach einem Rechtsstreit enteignet worden. Eine Expertenkommission hatte sich für eine Umgestaltung mit möglichst geringem Wiedererkennungswert ausgesprochen.
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0: Beim Wetter können wir uns nicht beschweren. Wir erwarten einen trockenen Tag heute. Zwar ist er etwas grauer als noch in den vergangenen paar Tagen, gerade um die Nachmittagszeit. Und ein bisschen windig, aber 23 Grad maximal. Das lässt sich auf jeden Fall sehen. Das ist nicht zu heiß, es ist nicht zu kalt. Es ist heute ein schönes Wetterchen bei uns.
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0: Die Radio Frankfurt Verkehrsredaktion hier. Schönen guten Morgen, liebe Autofahrer. Wir schauen gemeinsam auf die Straßen und wir schauen gemeinsam auf die A3 Frankfurt Richtung Würzburg. Zwischen Frankfurt Süd und dem Offenbacher Kreuz ist eine ungesicherte Unfallstelle auf dem rechten Fahrstreifen. Bitte fahrt besonders vorsichtig. A3 Würzburg Richtung Frankfurt in Höhe Oberzhausen haben wir einen defekten LKW auf dem Verzögerungsstreifen. Auch dort bitte vorsichtig sein. A3 Köln Richtung Frankfurt. Zwischen Wiesbadener Kreuz und Raunheim steht ebenfalls ein defekter LKW. Hier auf dem rechten Fahrstreifen. Die A3 Frankfurt Richtung Würzburg zwischen Hanau und Seligenstadt haben wir 4 Kilometer stockenden Verkehr wegen Reparaturarbeiten auf beiden linken Fahrstreifen. Vorsicht auch auf der A5 Frankfurt Richtung Darmstadt zwischen Frankfurt Westhafen und Frankfurt Niederrad. Da liegt eine Holzlatte auf der Fahrbahn. Und ansonsten wünschen wir euch weiterhin eine gute und sichere Fahrt.
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0: Blitzerhammer. Obermainanlage 30er-Zone, Königsteiner Straße auch da 30 erlaubt und auf der langen Straße in der 40er-Zone wird ebenfalls geknipst. Fuß vom Gas und wenn ihr noch was entdeckt, melden an uns an die 069 669 669 669. Gute Fahrt.
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6: Guten Morgen, schönen Mittwoch euch und an diesem Mittwochmorgen diskutieren wir unter anderem über die Sommerferien, sind jetzt aktuell noch circa 2,5 von 6 Wochen und Frage an euch heute Morgen hier bei mir in der Sendung ist, sind die Ferien, ist das Feriensystem so wie es besteht noch zeitgemäß? Ich gönne das allen Schülerinnen und Schülern. Ich habe Ferien als Kind auch geliebt. Aber die Frage ist an euch, geht das heute so noch? In einer Zeit, in der oft beide Elternteile arbeiten, ist es manchmal gar nicht so leicht, das alles abzudecken. Und ist auch nicht einfach mit Ja oder Nein zu beantworten. Gibt viel Pro und Contra. Deswegen die Frage an euch, was sagt ihr? Sind die Ferien, so wie sie existieren, noch zeitgemäß? Schickt gerne schon mal eine WhatsApp 069 und 3x die 669. Oder sprecht auf die Mailbox, selbe Nummer 069 und 3x die 669. Und in 5 Minuten quatschen wir dann mal drüber.
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0: Ed Sheeran bei Radio Frankfurt, die besten Hits aller Zeiten für euch. Wunderschönen guten Morgen. Zugleich haben wir noch mehr Hits für euch, unter anderem von Bob Marley. Und davor hört ihr noch Janet Jackson. Das ist eine Frage, die ist gar nicht so einfach, nur mit Ja oder Nein zu beantworten. Wir diskutieren heute Morgen bei mir in der Sendung, sind die Schulferien so, wie sie heute sind, denn noch zeitgemäß? Ja, als Kind natürlich großartig. Ich fand das großartig und ich gönn's immer noch allen Schülern und Schülerinnen, dass es so viele Ferien gibt. Aber ist das heutzutage noch zeitgemäß? In einer Zeit, in der auch oft beide Elternteile arbeiten. So, die Frage gebe ich an euch weiter. Die WhatsApp-Nummer direkt zu mir ins Studio 069 und dreimal die 669. Jenna ist bei mir in der Sendung. Sie hat zwei Kids, die sind zwar gerade noch im Kindergarten, aber das ist jetzt teilweise schon nicht so einfach und es graut ihr ein wenig vor dem, was in der Zukunft kommt.
1: Wir schaffen es eigentlich fast nie, zusammen Urlaub zu machen, weil wir eigentlich unseren ganzen Jahresurlaub ja so verplanen müssen, dass immer irgendeiner für die Kinder zu Hause ist, weil man dazu auch sagen muss, dass die beiden halt auch nie zusammen irgendwie Urlaub haben, die Kinder. Ich habe auch schon mal gesagt, mir graut es schon davor, wenn ein Kind in der Schule ist, weil alleine die 6 Wochen Sommerferien zu stemmen, weiß ich gar nicht, wie das gehen soll. Also ja, ich bin auch dafür, dass die Kinder ihren Urlaub und ihre freie Zeit brauchen, auch jetzt schon in dem Kleinkindalter. Aber wenn beide Elternteile arbeiten sind und nicht gerade den Background wie Oma, Opa, Tante, Onkel irgendwie direkt haben, die ja auch mal die Betreuung übernehmen könnten, ist schon sehr schwierig.
0: Dankeschön, Jenna. Ja, das ist nicht so einfach zu beantworten. Da gibt es ganz viel auf der Pro-Seite, ganz viel auf der Kontra-Seite. Aber was sagt ihr denn heute Morgen dazu? Sind die Ferien, ist dieses Feriensystem, so wie es besteht, heute noch zeitgemäß? WhatsApp direkt gerne zu mir. Freue mich auf eure Nachrichten. Bin gespannt, wie ihr das seht. 069 und dreimal die 669. Ihr hört Radio Frankfurt. Ich bin Marc Neugebauer. Guten Morgen.

0: Auch das ist der Sound von Radio Frankfurt. Bob Marley, Could You Be Loved? Die besten Hits aller Zeiten für euch. Guten Morgen. 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Wobei ich mich in diesen Tagen ja frage, wer hört eigentlich alles zu? Ich weiß, es sind Sommerferien in Hessen, es ist Urlaubszeit, deswegen frage ich mich, hallo, ist da jemand? Oder mache ich für mich ganz alleine Radio? Also Nico hat sich Gott sei Dank reingemeldet.
1: Guten Morgen, Marc. Nein, du machst nicht alleine für dich Radio. Ich erfreue mich an der schönen Musik und an deinen Beiträgen, wie so gut wie jeden Morgen, so wie es klappt. Sind jetzt auch alle fertig und werden uns auf den Weg machen.
0: Gut.
1: Und dir wünsche ich noch eine schöne Sendung.
0: Danke ciao, dir, Nico, ciao. Fürs Reinmelden. Also, wer ist mit dabei, trotz Sommerferien, trotz Urlaubszeit? Ich freue mich, von euch zu hören. Das gibt mir Motivation, wenn ich weiß, dass ihr da seid. Also, WhatsApp rein oder sprecht auf die Mailbox. Ist dieselbe Nummer, 069 und dreimal die 669. Kommt gut rein in diesen Mittwoch.
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1: Mit Klaus Bente, guten Morgen. Hier in Frankfurt haben im vergangenen Jahr 74.862 Veranstaltungen mit 7,92 Millionen Teilnehmerinnen und Teilnehmern vor Ort stattgefunden. Das zeigt die offizielle Kongress- und Eventstatistik, teilt die Stadt mit. Während die absolute Zahl der Veranstaltungen im Vergleich zum Vorjahr mit 1,5% leicht zunahm, erreichte die Zahl der Teilnehmer mit einem Plus von 12,4% einen neuen Höchstwert. Rund drei Viertel aller Veranstaltungen in Frankfurt waren Kongresse, Tagungen und Seminare. Seit dem 13. Juli wird auf der Sonderisolierstation der Universitätsmedizin Frankfurt eine mit Ebola infizierte Person behandelt. Die Person, die sich in der Demokratischen Republik Kongo infiziert hatte, weist die typischen Symptome des hämorrhagischen Fiebers auf, heißt es in einer Mitteilung der Universitätsmedizin. Der Zustand der Person konnte dank des engagierten Einsatzes des qualifizierten Personals stabilisiert werden. Der Gesundheitszustand hat sich weiterhin deutlich gebessert. Insgesamt 18.314 bekannte private sowie gewerbliche Halter und Züchter artgeschützter Tierarten sind derzeit in Südhessen gemeldet. Das teilt das Regierungspräsidium Darmstadt mit. Hinzu kommen Tiere in Pflege- und Auffangstationen, Zoos, Zoogeschäften, Tierheimen und Tierparks. Insgesamt sind damit 76.618 artgeschützte Tiere erfasst. Die häufigste Art ist die europäische Landschildkröte mit insgesamt 42.495 Exemplaren.
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2: Die Temperaturen klettern heute hoch auf bis zu 23 Grad maximal. Es ist etwas grauer, vor allem aber auch am Nachmittag. Da kommt noch ein bisschen kräftiger Wind mit dazu. Frühmorgens und auch am Abend ist es teilweise etwas sonniger und das bei einem trockenen Tag.
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2: Die Radio Frankfurt Verkehrsredaktion hier. Schönen guten Morgen, liebe Autofahrer. Wir schauen gemeinsam auf die Straßen und wir schauen gemeinsam auf die A3 Frankfurt Richtung Würzburg. Zwischen Frankfurt Süd und dem Offenbacher Kreuz ist eine ungesicherte Unfallstelle auf dem rechten Fahrstreifen. Bitte fahrt besonders vorsichtig. A3 Würzburg Richtung Frankfurt in Höhe Oberzhausen haben wir einen defekten LKW auf dem Verzögerungsstreifen. Auch dort bitte vorsichtig sein. A3 Köln Richtung Frankfurt. Zwischen Wiesbadener Kreuz und Raunheim steht ebenfalls ein defekter LKW. Hier auf dem rechten Fahrstreifen. Die A3 Frankfurt Richtung Würzburg zwischen Hanau und Seligenstadt haben wir 4 Kilometer stockenden Verkehr wegen Reparaturarbeiten auf beiden linken Fahrstreifen. Vorsicht auch auf der A5 Frankfurt Richtung Darmstadt zwischen Frankfurt Westhafen und Frankfurt Niederrad. Da liegt eine Holzlatte auf der Fahrbahn. Und ansonsten wünschen wir euch weiterhin eine gute und sichere Fahrt.
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2: Blitzer, die gibt's unter anderem Hugo Eckenering, da in der 50er-Zone, Lange Straße in der 40er und in der Obermainanlage in der 30er-Zone, da wird geknipst. Und wenn ihr noch was entdeckt, meldet uns an die 069 669 669 669. Gute Fahrt.
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4: Guten Morgen, rein geht's in den Mittwoch und jeden Mittwoch gibt's euer Film- und Serien-Update bei mir in der Show, Kino und Couch, und da müssen wir heute Morgen über einen neuen Film sprechen, der dafür verantwortlich ist, dass ich mich sehr, sehr, sehr alt fühle. So, welcher Film das ist und warum ich mich deswegen so alt fühle, darüber quatschen wir in 5 Minuten bei Kino und Couch, euer Film- und Serien-Update.
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0: Morgen mit Radio Frankfurt und den besten Hits aller Zeiten. Gleich haben wir unter anderem Natasha Bedingfield und davor Bon Jovi, Living on a Prayer.
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0: Alter Schwede, 30 Jahre ist es her, als Toy Story in die Kinos kam. Ich hatte den ersten Teil damals noch auf VHS-Videokassette. So schön. Daran merke ich heute Morgen nochmal, wie alt ich inzwischen eigentlich bin. Morgen startet Toy Story 5 und Sebastian Will aus unserer Kinoredaktion hat Teil 5 für euch mal etwas genauer unter die Lupe genommen.
2: Toy Story ist so eine Filmreihe, bei der sofort Erinnerungen wach werden. Im inzwischen 5. Teil wird es thematisch sogar besonders interessant und aktuell. Denn Bonnie, das Mädchen, das im Film mit den alten Spielzeugfiguren spielt, bekommt eines Tages ein neues Spielzeug geschenkt. Und zwar ein intelligentes Tablet.
3: Danke, danke! Hi, ich bin Lillipap. Lass uns spielen!
2: Auf einmal müssen sich unsere Spielzeughelden fragen, ob Kinder sie überhaupt noch brauchen.
4: Ist die Lage für Spielzeuge wirklich so schlimm?
5: Wir finden täglich immer mehr vergessenes Spielzeug.
6: Wir sind verloren!
7: Die Technik übernimmt unser Zuhause.
2: Clever, weil der Film damit ein Thema erwischt, das alle Familien kennen. Wie oft und wie lange dürfen unsere Kids vorm Bildschirm hängen?
8: Bonnie braucht uns immer noch.
2: Gleichzeitig bleibt Toy Story natürlich Toy Story. Warmherzig, wahnsinnig witzig mit diesem typischen Pixar-Gefühl. Und für Kinder ist es auf jeden Fall ein spannendes Abenteuer. Und für viele Erwachsene ja fast schon ein Wiedersehen mit alten Freunden.
9: Schön, Sie wieder streiten zu sehen.
10: Das ist es.
0: Morgen also startet Toy Story Teil 5 in den Kinos. Euch allen viel Spaß, falls ihr reinschaut.
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0: Ein großartiger Sound zum Start in diesem Mittwoch. Natasha Bedingfield, Unwritten bei Radio Frankfurt. Das sind die besten Hits aller Zeiten für euch. Und darüber diskutiert Nordrhein-Westfalen in diesem Morgen. Frankreich hat als erstes EU-Land jetzt ein Social-Media-Verbot für alle unter 15 beschlossen. Heißt, nach den Sommerferien in Frankreich sind soziale Netzwerke für Kids unter 15 Jahren verboten. Ab dem 1. September gilt dieses Verbot für neue Social-Media-Konten. Bis Anfang 2027 sollen alle bestehenden Konten dann geschlossen werden. Und die Frage ist, sollte es dieses Social-Media-Verbot für Kids auch bei uns geben? Es wird viel diskutiert. Rosika hat sich da gemeldet.
1: Ich bin absolut dagegen, sowas zu verbieten, weil in dem Moment, wenn wir irgendwas verbieten oder irgendwas einschränken, wird es für die, gerade die Jugendlichen, deutlich interessanter. Ich finde, es ist viel, viel wichtiger, dass es ja in den Händen der Eltern einfach liegt, dass das auch den Eltern mal bewusst wird, dass wir den Einfluss darauf haben, wie gehen die Kinder mit dem Handy um. Das heißt, wie oft habe ich denn selber das Handy in der Hand? Oder wie kann ich denn meinem Kind vermitteln, dass das Handy eigentlich eine super Sache ist, auch den Kontakt zu Social Media, ohne das maßlos zu übertreiben und vielleicht auch nicht unbedingt alles zu glauben, was man da drin sieht. Ich glaube, das ist der Schlüssel.
0: Ja, danke dir, Rosika. Und was sagt ihr? Frankreich hat als erstes EU-Land ein Social-Media-Verbot für alle unter 15 beschlossen. Sollte es das auch bei uns geben? Eure Meinung gerne via WhatsApp 069 und dreimal die 669.
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0: Gute zu euch an den Flughafen. Die offizielle Frankfurt-Temperatur haben wir am neuen Terminal 3 gemessen, jetzt mit 20 Grad.
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2: Ich bin Thomas Bleskin. Die Mieten in deutschen Großstädten entwickeln sich immer unterschiedlicher. Nach Angaben des Kieler Instituts für Weltwirtschaft stiegen sie im zweiten Quartal bundesweit um 3% gegenüber dem Vorjahr. Besonders stark legten die Mieten in Köln, Hamburg und Düsseldorf zu, während Berlin als einzige der 8 größten Städte einen Rückgang verzeichnete.
3: Ausgerechnet Berlin. In der Hauptstadt gehen die Mietpreise runter, zumindest etwas. In Köln oder Hamburg dagegen haben alle Wohnungssuchenden eher schlechte Karten. Da sind die Mietpreise gestiegen, zum Teil deutlich über dem bundesweiten Durchschnitt. Absoluter Spitzenreiter ist aber München. Da kostet der Quadratmeter Kaltmiete unterm Strich knapp 24 Euro. Und in Leipzig, da sind die Mietpreise am günstigsten. Claudia Wächter, Nachrichtenredaktion.
2: Frankreich führt als erstes EU-Land ein Social-Media-Verbot für Kinder unter 15 Jahren ein. Das Parlament verabschiedete ein entsprechendes Gesetz, das nach den Sommerferien schrittweise greifen soll. Ab September gilt es für neu angelegte Konten, Anfang 2027 auch für bestehende. Erstmals seit Beginn der jüngsten Eskalation im Iran-Krieg ist in der Hauptstadt Teheran wieder die Flugabwehr aktiviert worden. Das könnte darauf hindeuten, dass der Konflikt in eine neue Phase tritt.
4: Anfang des Monats war der Konflikt erneut aufgeflammt, nachdem Irans Streitkräfte Handelsschiffe in der Straße von Hormuz beschossen hatten. Eine mögliche Friedenslösung scheint weit entfernt. Und die Ölpreise bleiben hoch. Für die USA sind die Kosten des Kriegs schon jetzt enorm hoch. Nach Angaben des Verteidigungsministeriums liegen sie allein für die USA bei 37,5 Milliarden Dollar. Und Pentagon-Chef Hegseth will den Etat für sein Ressort noch weiter aufstocken. Er warb für einen Nachtragshaushalt in Höhe von 67 Milliarden Dollar. Katrin Müller, Nachrichtenredaktion.
2: In Deutschland sind so viele Autos zugelassen wie noch nie. Nach Angaben des Statistischen Bundesamtes stieg die Zahl der Pkw binnen eines Jahres auf den Rekordwert von 49,5 Millionen. Das entspricht 593 Autos je 1000 Einwohner. Die höchste Fahrzeugdichte gibt es im Saarland, die niedrigste in Berlin. Dort ging die Zahl der Autos pro Einwohner ebenso wie in Bremen zuletzt sogar zurück.
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6: Ich bin Klaus Wente, guten Tag. Private Stellplätze gewinnen an Wert. Eine ImmoScout24-Analyse der 118 größten deutschen Städte zeigt, die Angebotsmieten für Stellplätze sind zwischen 2020 und 2025 bundesweit um 28% gestiegen. Grund dafür ist laut ImmoScout24 der zunehmende Wegfall öffentlicher Parkflächen. Spitzenreiter in der Analyse ist Frankfurt. Der durchschnittliche Angebotspreis für einen privaten Stellplatz liegt hier bei 123,90 Euro pro Monat. Eine Umfrage des Bundes der Steuerzahler Hessen unter den 421 hessischen Städten und Gemeinden zeigt, dass die Belastungen für die Bürgerinnen und Bürger sowie die Gewerbetreibenden weiter steigen. So sind bei der Grundsteuer B neue Rekordwerte beschlossen worden. Mit den neuen Hebesätzen in Riedstadt mit 1.600% oder Hofheim mit 1.545% haben wir neue Höchstwerte erreicht, die noch vor kurzem unvorstellbar waren, so Jochen Kilb, Vorstand beim Hessischen Steuerzahlerbund. Die Grundsteuer B stieg beispielsweise in Hofheim um 866 Prozentpunkte und in Rödermark um 527 Prozentpunkte.
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0: Heute gibt es nochmal einen recht freundlichen Sonne-Wolken-Mix. Zum Nachmittag werden die Wolken auch mal ein bisschen dicker und da kann es vielleicht auch mal kurz ein bisschen regnen. Wind ist auf jeden Fall mit dabei, aber ich würde mal sagen, größtenteils wird es trocken bleiben heute bei uns hier in Frankfurt bei 23 Grad. Morgen der Donnerstag bei 24 Grad, der startet mit ein paar dickeren Wolken. Zum Nachmittag lösen sich die Wolken dann immer mehr auf. Am Freitag und Samstag gibt es dann wieder ganz viel Sonnenschein. Am Freitag bei 26 Grad und passend zum Wochenende am Samstag wieder 31 Grad.
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0: Hallo und einen schönen Vormittag auf die Straße, liebe Autofahrer. Es klemmt momentan ein bisschen auf der A3 zwischen dem Wiesbadener Kreuz und dem Mönchhof-Dreieck. Hier bitte aktuell mal 7 Minuten mehr Zeit einplanen. Bisschen länger dauert es auf der A3 im weiteren Verlauf zwischen dem Offenbacher Kreuz und dem Seligenstädter Dreieck. Da sind es nämlich aktuell 37 Minuten. In der Frankfurter City, da haben wir momentan nichts über 5 Minuten. Da kommt ihr überall hoffentlich gut und auch sicher durch.
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0: Fahrt nicht so schnell. Aktuell wird in Riedberg geblitzt und zwar Altenhöfer Allee dort in der 30er-Zone. Außerdem noch in Sachsenhausen, Sachsenhauser Landwehrweg dort in der 30er-Zone und in Offenbach auf dem Hessenring dort bei 30. Danke fürs Melden. Habt ihr auch noch was entdeckt? Staus oder Blitzer? Sagt gerne Bescheid. 069 und dreimal die 669. Einfach eine WhatsApp geschickt. Danke dafür und gute Fahrt.
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0: Ich wünsche euch einen entspannten Start in den heutigen Mittwochvormittag. Und damit ihr wisst, was ihr heute vielleicht so alles erleben könnt, gibt's gleich die Event-Tipps für euch. Und in unserem Alltagscheck kurz nach 11:30, da sprechen wir heute mal über Gewittermythen. Das wird richtig spannend. Jetzt aber erstmal die besten Hits aller Zeiten von Shawn Mendes und von Starship. We Built a City. Andy Schmidt ist hier. Hi.
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0: Ich wünsche einen schönen Vormittag. 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
0: Wer mitten in der Woche Lust auf ein magisches Theatererlebnis unter freiem Himmel hat, ist in der wunderschönen Kulisse der historischen Wasserburg in Bad Vilbel direkt gut aufgehoben. Heute Abend gibt's Shakespeare Unsterbliche Komödie, einen Sommernachtstraum zu erleben. Die turbulenten Liebeswirren im Elfenreich gepaart mit grandiosem Schauspiel und einer lauen Sommerbrise machen diesen Abend zum perfekten Kurzurlaub für die Seele. Die Burgfestspiele in Bad Vilbel heute mit einem Sommernachtstraum um 20:15 Uhr. Wer am Mittwochabend Lust hat auf handgemachte, ehrliche Klänge und eine urgemütliche Atmosphäre, der sollte sich auf den Weg nach Altsachsenhausen machen. Im Ponyhof, da treten nämlich heute Abend wieder lokale Singer, Songwriter und Newcomer im Rahmen der Akustik-Session auf. Schnappt euch ein kühles Getränk, lehnt euch zurück und genießt die entspannten Melodien mitten in der Woche. Beginn es im Ponyhof in der Klappergasse heute um 20 Uhr. Die Hälfte der Arbeitswoche ist geschafft und wenn das kein Grund zum Feiern ist, dann schnappt euch eure Kollegen doch einfach mal und feiert mit ihnen, ja? Und trefft euch im wunderschönen grünen Innenhof des Massiv Central mitten in der City. Bei entspannten Beats, kühlen Aperitifs und leckeren Snacks könnt ihr die Abendsonne genießen und den Alltagsstress einfach mal komplett hinter euch lassen. Beginn ist heute um 17 Uhr. Und egal, was ihr macht, egal, was ihr tut, habt mega Spaß dabei.
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1: Erstmal ist es freundlich bei uns. Zum Nachmittag kommen dann ein paar dickere Wolken rein. Es bleibt aber meist trocken. Ein bisschen Wind ist auch mit am Start. Das Ganze bei 23 Grad heute. Morgen der Donnerstag bei 24. Der startet dann eher ein bisschen wolkiger. Zum Nachmittag werden die Wolken dann immer weniger. Und am Freitag kriegen wir dann auch wieder sonnige 26 Grad. Und passend zum Wochenende wird es wieder heiß, über 30 Grad. Am Samstag mit 31 Grad hier bei uns in Frankfurt.
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1: Hallo und einen schönen Vormittag auf die Straße, liebe Autofahrer. Es klemmt momentan ein bisschen auf der A3 zwischen dem Wiesbadener Kreuz und dem Mönchhof-Dreieck. Hier bitte aktuell mal 7 Minuten mehr Zeit einplanen. Bisschen länger dauert es auf der A3 im weiteren Verlauf zwischen dem Offenbacher Kreuz und dem Seligenstädter Dreieck. Da sind es nämlich aktuell 37 Minuten. In der Frankfurter City, da haben wir momentan nichts über 5 Minuten. Da kommt ihr überall hoffentlich gut und auch sicher durch.
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1: Fahrt nicht so schnell. Aktuell wird in Riedberg geblitzt und zwar Altenhöfer Allee, dort in der 30er-Zone. Außerdem noch in Sachsenhausen, Sachsenhauser Landwehrweg, dort in der 30er-Zone. Und in Offenbach auf dem Hessenring, dort bei 30. Danke fürs Melden. Habt ihr auch noch was entdeckt? Staus oder Blitzer? Sagt gerne Bescheid. 069 und dreimal die 669. Einfach eine WhatsApp geschickt. Danke dafür und gute Fahrt.
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3: Die Weltlage, besonders im Nahen und Mittleren Osten, ist weiter krisenhaft und unübersichtlich. Der DAX zeigt sich jedoch am Vormittag gut behauptet. Im frühen Handel hat das Börsenbarometer zunächst um 0,1% auf 25.035 Punkte zugelegt. Mal sehen, ob der DAX die gestern wieder erreichte 25.000-Punkte-Marke heute behaupten kann. Die zuletzt gestiegenen Ölpreise haben noch nicht auf die Anlegerstimmung durchgeschlagen. Die sehen in erster Linie die positiven Vorgaben aus New York und Ostasien. Überdurchschnittlich geklettert sind bei den 40 DAX-Standardwerten zunächst Airbus, GEA und MTU Aero. Auf der Verliererseite sehen wir Scout24, Beiersdorf und Hochtief. Der Euro bleibt am Vormittag mit einem $1.1405 stabil. Aus Frankfurt, Klaus Bente.
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Kenne Mechanics, Over My Shoulder, da sind sie, die besten Hits aller Zeiten. Andy Schmidt ist hier und wenn der Himmel schwarz wird und es blitzt und donnert, dann kramen viele von uns alte Weisheiten aus dem Gedächtnis hervor. Eichen sollst du weichen.

0: buchen, sollst du suchen, ist wohl der Klassiker, oder? Ja, aber stimmt das denn eigentlich oder bringen wir uns mit solchen Sprüchen erst recht in Gefahr? Das klären wir jetzt in unserem Alltagscheck.
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0: Mein Kollege Tim, der hat mal die bekanntesten Gewittermythen auf den wissenschaftlichen Prüfstand gestellt. Tim, fangen wir mal direkt mit dem Baumspruch an. Ist an den Buchen wirklich was dran?
2: Nee, das ist ein vollkommen lebensgefährlicher Irrglaube. Dem Blitz ist es tatsächlich völlig egal, ob er in eine Buche, eine Eiche oder eine Fichte einschlägt. Er sucht sich einfach den höchsten Punkt in der Umgebung und das ist im Wald nun mal ein Baum. Der Spruch entstand vermutlich, weil Buchen eine glatte Rinde haben. Wenn es regnet, fließt das Wasser wie ein Film daran herunter und leitet den Blitz oft unsichtbar in den Boden. Bei Eichen mit ihrer rissigen Rinde kommt es dagegen eher zu sichtbaren Absprengungen. Aber gefährlich ist es unter jedem Baum. Beim Gewitter also weg von allen Bäumen und ab in die Hocke mit geschlossenen Füßen.
0: Okay, wie sieht's denn drinnen aus? Stimmt es, dass man bei Gewittern nicht duschen sollte oder das Smartphone den Blitz anzieht?
2: Beim Handy kann ich dich beruhigen. Die elektromagnetischen Wellen und das bisschen Metall sind viel zu schwach, um einen Blitz anzuziehen. Da passiert gar nichts. Beim Duschen hingegen ist tatsächlich Vorsicht geboten, allerdings nur in Altbauten. Wenn das Haus noch alte Wasserleitungen aus Metall hat, die nicht an den Haupterdungsanschluss angeschlossen sind, kann die elektrische Spannung eines Einschlags über das Wasser weitergeleitet werden. In modernen Häusern mit Kunststoffrohren und funktionierendem Blitzschutz ist das Duschen dagegen völlig harmlos.
0: Alles klar, dankeschön Tim. Und morgen geht es im Alltagscheck um Schimmel und von wann man die Lebensmittel besser nicht mehr essen sollte.
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0: Gute Teuchner Braunheim in der Ernst-May-Siedlung bei euch. Da messen wir aktuell die offizielle Frankfurt-Temperatur mit 21 Grad.
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2: Ich bin Thomas Bleskin. Die Mieten in deutschen Großstädten entwickeln sich immer unterschiedlicher. Nach Angaben des Kieler Instituts für Weltwirtschaft stiegen sie im zweiten Quartal bundesweit um 3% gegenüber dem Vorjahr. Besonders stark legten die Mieten in Köln, Hamburg und Düsseldorf zu, während Berlin als einzige der 8 größten Städte einen Rückgang verzeichnete. Die Deutsche Bahn will das Trinken von alkoholischen Getränken an allen bundesweit 5.400 Bahnhöfen untersagen. Nun stellt sich die Frage, wie soll das durchgesetzt werden? Union und SPD sehen die Bahn in der Pflicht. Die neuen Regeln müsse die Bahn mit eigenem Personal durchsetzen, sagte Innenexperte Alexander Trom von der CDU der Welt.
3: Die Bahn ist am Zug, die habe das Hausrecht, sagt auch die Gewerkschaft der Polizei. Im Moment sind mehr als 4000 Sicherheitskräfte der Bahn im Einsatz. Zu wenig, um überall das Alkoholverbot durchzusetzen. Das soll für mehr Sicherheit sorgen. Auf allen Bahnsteigen und in den Bahnhofshallen soll deshalb das Trinken von Bier, Wein und Schnaps verboten werden. In der Bahnhofsgastronomie, so der Plan, darf aber weiterhin Alkohol verkauft werden. Claudia Wächter, Nachrichtenredaktion.
2: Erstmals seit Beginn der jüngsten Eskalation im Iran-Krieg ist in der Hauptstadt Teheran wieder die Flugabwehr aktiviert worden. Das könnte darauf hindeuten, dass der Konflikt in eine neue Phase tritt.
4: Anfang des Monats war der Konflikt erneut aufgeflammt, nachdem Irans Streitkräfte Handelsschiffe in der Straße von Hormuz beschossen hatten. Eine mögliche Friedenslösung scheint weit entfernt. Und die Ölpreise bleiben hoch. Für die USA sind die Kosten des Kriegs schon jetzt enorm hoch. Nach Angaben des Verteidigungsministeriums liegen sie allein für die USA bei 37,5 Milliarden Dollar. Und Pentagon-Chef Hegseth will den Etat für sein Ressort noch weiter aufstocken. Er warb für einen Nachtragshaushalt in Höhe von 67 Milliarden Dollar. Katrin Müller, Nachrichtenredaktion.
2: Bundeswirtschaftsministerin Reiche schließt trotz gestiegener Spritpreise vorerst weitere staatliche Entlastungen aus. Die CDU-Politikerin verwies auf die angespannte Haushaltslage und sagte, die frühere Spritpreisbremse habe den Bund viele Milliarden Euro gekostet. Ein Preisdeckel würde nach ihrer Einschätzung erneut Milliarden kosten. Die Versorgung mit Kraftstoffen sei gesichert.
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5: Ich bin Klaus Wente, guten Tag. Private Stellplätze gewinnen an Wert. Eine ImmoScout24-Analyse der 118 größten deutschen Städte zeigt, die Angebotsmieten für Stellplätze sind zwischen 2020 und 2025 bundesweit um 28% gestiegen. Grund dafür ist laut ImmoScout24 der zunehmende Wegfall öffentlicher Parkflächen. Spitzenreiter in der Analyse ist Frankfurt. Der durchschnittliche Angebotspreis für einen privaten Stellplatz liegt hier bei 123,90 Euro pro Monat. Eine Umfrage des Bundes der Steuerzahler Hessen unter den 421 hessischen Städten und Gemeinden zeigt, dass die Belastungen für die Bürgerinnen und Bürger sowie die Gewerbetreibenden weiter steigen. So sind bei der Grundsteuer B neue Rekordwerte beschlossen worden. Mit den neuen Hebesätzen in Riedstadt mit 1.600% oder Hofheim mit 1.545% haben wir neue Höchstwerte erreicht, die noch vor kurzem unvorstellbar waren, so Jochen Kilb, Vorstand beim Hessischen Steuerzahlerbund. Die Grundsteuer B stieg beispielsweise in Hofheim um 866 Prozentpunkte und in Rödermark um 527 Prozentpunkte.
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0: Heute gibt es nochmal einen recht freundlichen Sonne-Wolken-Mix. Zum Nachmittag werden die Wolken auch mal ein bisschen dicker und da kann es vielleicht auch mal kurz ein bisschen regnen. Wind ist auf jeden Fall mit dabei, aber ich würde mal sagen, größtenteils wird es trocken bleiben heute bei uns hier in Frankfurt bei 23 Grad. Morgen der Donnerstag bei 24 Grad, der startet mit ein paar dickeren Wolken. Zum Nachmittag lösen sich die Wolken dann immer mehr auf. Am Freitag und Samstag gibt es dann wieder ganz viel Sonnenschein. Am Freitag bei 26 Grad und passend zum Wochenende am Samstag wieder 31 Grad.
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0: Hallo und einen schönen Vormittag auf die Straße, liebe Autofahrer. Kurzes Update aus der Radio Frankfurt Verkehrsredaktion. Immer noch ein dicker Stau auf der A3 zwischen Offenbacher Kreuz und Seligenstädter Dreieck. Aktuell braucht ihr hier 50 Minuten länger. In der Frankfurter City momentan alles ruhig soweit. 3-4 Minuten, wenn ihr irgendwo drin steht. Danach seid ihr da auf jeden Fall durch.
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0: Fahrt nicht so schnell. Aktuell wird in Riedberg geblitzt und zwar Altenhöfer Allee, dort in der 30er-Zone. Außerdem noch in Sachsenhausen, Sachsenhauser Landwehrweg, dort in der 30er-Zone. Und in Offenbach auf dem Hessenring, dort bei 30. Danke fürs Melden. Habt ihr auch noch was entdeckt? Staus oder Blitzer? Sagt gerne Bescheid. 069 und dreimal die 669. Einfach eine WhatsApp geschickt. Danke dafür und gute Fahrt.
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0: Ich wünsche euch einen tollen Vormittag. Andi Schmidt ist hier. Gleich gibt's wieder unseren Urlaubshack. Jawohl, Mathilda ist schon auf dem Weg ins Studio. Und wir sprechen heute mal über digitale Grenze, über Maut und Vignette. Wie man am besten und am schnellsten über die Grenzen kommt mit dem Auto. Ne? Das machen wir gleich in wenigen Minuten. Erstmal die besten Hits aller Zeiten davor mit Milo und mit Bananarama. Robert De Niro's Waiting. Schönen Vormittag.

0: Musik von Milo hier bei Radio Frankfurt. Habt einen schönen Vormittag mit uns. Halbzeit bei unserer Wochenserie für den perfekten Urlaub auf vier Rädern. Wer Richtung Österreich, Schweiz, Italien oder Kroatien aufbricht, der weiß, spätestens an den Grenzen oder den Mautstellen wird es zäh. Da steht man dann ewig in der Schlange, um nur ein Pickerl an die Scheibe zu kleben oder Kleingeld in den Automaten zu werfen. Mathilda, wie kommen wir denn heute ohne Stopp durch die Grenze?
1: Die Rettung heißt digitale Vignette oder Videomaut. Kauft eure Vignette für Österreich oder die Schweiz nicht erst an der letzten Tankstelle oder vor der Grenze, sondern Tage vorher online über die offiziellen Betreiberseiten. Euer Kennzeichen wird digital registriert und ihr könnt an der Grenze einfach auf der Mautspur durchrollen, weil Kameras euer Schild scannen. Für Länder wie Italien oder Frankreich gibt es außerdem Mautboxen für die Windschutzscheibe. Da öffnet sich die Schranke an den Mautstationen wie von Zauberhand automatisch auf den Sonderspuren. Also kein lange Schlange stehen mehr und kein Stress.
0: Einfach an der Warteschlange vorbeifahren. Da fühlt man sich doch gleich wie ein Promi. Ne? Danke dir. Morgen kümmern wir uns um das Wohlbefinden an Bord. Also besonders, wenn man mit dem Wohnmobil oder vollgepacktem Auto unterwegs ist. Wir verraten euch mal den Trick für die perfekte, saubere Rastplatzpause.

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1: Erstmal ist es freundlich bei uns. Zum Nachmittag kommen dann ein paar dickere Wolken rein. Es bleibt aber meist trocken. Ein bisschen Wind ist auch mit am Start. Das Ganze bei 23 Grad heute. Morgen, der Donnerstag, bei 24. Der startet dann eher ein bisschen wolkiger. Zum Nachmittag werden die Wolken dann immer weniger. Und am Freitag kriegen wir dann auch wieder sonnige 26 Grad. Und passend zum Wochenende wird es wieder heiß, über 30 Grad. Am Samstag mit 31 Grad hier bei uns in Frankfurt.
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1: Hallo und einen schönen Vormittag auf die Straße, liebe Autofahrer. Kurzes Update aus der Radio Frankfurt Verkehrsredaktion. Immer noch ein dicker Stau auf der A3 zwischen Offenbacher Kreuz und Seligenstädter Dreieck. Aktuell braucht ihr hier 50 Minuten länger. In der Frankfurter City momentan alles ruhig soweit. 3-4 Minuten, wenn ihr irgendwo drin steht. Danach seid ihr da auf jeden Fall durch.
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1: Fahrt nicht so schnell. Aktuell wird in Riedberg geblitzt und zwar Altenhöfer Allee, dort in der 30er-Zone. Außerdem noch in Sachsenhausen, Sachsenhauser Landwehrweg, dort in der 30er-Zone. Und in Offenbach auf dem Hessenring, dort bei 30. Danke fürs Melden. Habt ihr auch noch was entdeckt? Staus oder Blitzer? Sagt gerne Bescheid. 069 und dreimal die 669. Einfach eine WhatsApp geschickt. Danke dafür und gute Fahrt.
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1: 22. Juli 1985. Tina Turner ist mit We Don't Need Another Hero neu in den Charts. Mitte der 80er Jahre ist Tina Turner schon ein alter Hase auf der Bühne. 1960 springt sie das erste Mal als Solosängerin in Ike Turners Band ein. Damit sind sie erfolgreich. So erfolgreich, dass die Band direkt in Ike und Tina Turner umbenannt wird. Und von nun an touren sie durch die Welt, werden ein Paar und heiraten 1962 in Mexiko. Aber dort, wo der Erfolg nach außen hin scheint, im Inneren der Beziehung brodelt es gewaltig. Ike ist drogenabhängig und gewalttätig. Ende der 70er verlässt sie ihn und lässt sich scheiden. Aber auch ihre Karriere leidet darunter. Wer ist Tina Turner auf der Bühne ohne ihren genialen Konterpart Ike? Die nächsten Jahre werden harte Arbeit für sie. Sie bringt einzelne Songs raus und spielt zuerst wieder vor kleinerem Publikum, das aber langsam und beständig immer weiter wächst. Sie findet ihre eigene Identität und wird Anfang der 80er Jahre auch alleine zum Star. 1985 spielt sie dann in den Mad Max-Filmen mit und landet mit dem Titelsong zum Film Mad Max Jenseits der Donnerkuppel einen ihrer größten Hits. We Don't Need Another Hero. Ein Song, der auch nach ihrem Tod im Mai 2023 unvergessen.

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1: Hier ist Radio Frankfurt, wünsche euch einen schönen Vormittag. Ob ein neues Handy aus dem Online-Shop oder frische Äpfel im Supermarkt, viele Produkte, die wir kaufen, sind in Wellpappe verpackt. Entwickelt werden diese Verpackungen von Menschen wie Alicia. Die 26-Jährige arbeitet in der Wellpappenindustrie und im Interview erklärt sie, warum Mathe, das Gefühl für Material und Teamwork dabei Hand in Hand gehen und weshalb ihr dieser Job auch im KI-Zeitalter Sicherheit gibt. Andreas Zuckel hat mit ihr gesprochen.
2: Alicia, warum hast du dich für den Beruf der Packmitteltechnologin entschieden?
3: Nach der Schule war mir klar, dass ich nicht nur am Schreibtisch sitzen möchte. Schon in der Ausbildung lernt man die Produktentwicklung kennen. Ich arbeite im Labor und stehe in der Produktion an den Maschinen. Und die Kombi aus technischer und gestalterischer Arbeit bringt viel Abwechslung.
2: Und warum ausgerechnet Wellpappe?
3: Die Wellpappenverpackungen, die tauchen im Alltag einfach überall auf. Und weil das Material so flexibel ist, kann ich noch viele Ideen damit umsetzen. Diesen kreativen Spielraum, den finde ich einfach spannend.
2: Welche typischen Herausforderungen begegnen dir bei deiner Arbeit?
3: Die Verpackungen müssen heutzutage viele Anforderungen gleichzeitig erfüllen. Sie sollen sicher sein, sie sollen schützen, dabei aber effizient und wirtschaftlich bleiben. Bei sehr speziellen Verpackungen entwickeln wir die Lösung dann auch oft im Team.
2: Und wie siehst du deine Zukunft? Stichwort KI?
3: Ich bin sicher, dass Wellpappenverpackungen auch in Zukunft gefragt sein werden. Nicht nur durch den Onlinehandel. Und ich denke, dass der Job nicht einfach von KI ersetzt werden kann. Denn es braucht Erfahrung, Materialverständnis und Kreativität.
1: Ihr hört Radio Frankfurt, wünsche euch einen schönen Mittwoch und wir sind gleich wieder zurück mit den besten Hits aller Zeiten. Bleibt einfach dran.
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0: Gute zu euch nach Ginnheim am Europaturm. Da gibt es die aktuelle Frankfurt-Temperatur und die haben wir gemessen jetzt mit 21 Grad.
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2: Ich bin Thomas Bleskin. Die Mieten in deutschen Großstädten entwickeln sich immer unterschiedlicher. Nach Angaben des Kieler Instituts für Weltwirtschaft stiegen sie im zweiten Quartal bundesweit um 3% gegenüber dem Vorjahr. Besonders stark legten die Mieten in Köln, Hamburg und Düsseldorf zu, während Berlin als einzige der 8 größten Städte einen Rückgang verzeichnete.
3: Ausgerechnet Berlin. In der Hauptstadt gehen die Mietpreise runter. Zumindest etwas. In Köln oder Hamburg dagegen haben alle Wohnungssuchenden eher schlechte Karten. Da sind die Mietpreise gestiegen, zum Teil deutlich über dem bundesweiten Durchschnitt. Absoluter Spitzenreiter ist aber München. Da kostet der Quadratmeter Kaltmiete unterm Strich knapp 24 Euro. Und in Leipzig, da sind die Mietpreise am günstigsten. Claudia Wächter, Nachrichtenredaktion.
2: Frankreich führt als erstes EU-Land ein Social-Media-Verbot für Kinder unter 15 Jahren ein. Das Parlament verabschiedete ein entsprechendes Gesetz, das nach den Sommerferien schrittweise greifen soll. Ab September gilt es für neu angelegte Konten, Anfang 2027 auch für bestehende. Der Pariser Louvre öffnet heute wieder seine Galerie d'Apollon, aus der im vergangenen Oktober ein Teil der französischen Kronjuwelen gestohlen worden war. Ausgestellt wird im Raum allerdings nichts mehr.
4: Die bisher in der Galerie gezeigten Sammlungen und kostbaren Objekte sollen in einen fensterlosen Tresorraum verlegt werden, kündigte der Museumsdirektor an. Damit sollen die kunstvollen Wand- und Deckendekorationen in dem Ausstellungssaal wieder stärker zur Geltung kommen. Die Galerie d'Apollon gilt als einer der prächtigsten Räume des Louvre. Von den Schmuckstücken im geschätzten Wert von rund 88 Millionen Euro, die dreiste Einbrecher im Herbst erbeuteten, fehlt unterdessen weiter jede Spur. Allerdings kamen 4 Tatverdächtige, die den Coup ausgeführt haben sollen, in Untersuchungshaft. Michael Evers, Paris.
2: Das Geburtshaus Adolf Hitlers im österreichischen Braunau wird künftig als Polizeizentrum genutzt. Österreich will damit verhindern, dass das Gebäude weiter als Anziehungspunkt für Neonazis dient. Das Haus war 2017 nach einem Rechtsstreit enteignet worden. Eine Expertenkommission hatte sich für eine Umgestaltung mit möglichst geringem Wiedererkennungswert ausgesprochen.
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5: Ich bin Klaus Bente, guten Tag. Private Stellplätze gewinnen an Wert. Eine ImmoScout24-Analyse der 118 größten deutschen Städte zeigt, die Angebotsmieten für Stellplätze sind zwischen 2020 und 2025 bundesweit um 28% gestiegen. Grund dafür ist laut ImmoScout24 der zunehmende Wegfall öffentlicher Parkflächen. Spitzenreiter in der Analyse ist Frankfurt. Der durchschnittliche Angebotspreis für einen privaten Stellplatz liegt hier bei 123,90 Euro pro Monat. Eine Umfrage des Bundes der Steuerzahler Hessen unter den 421 hessischen Städten und Gemeinden zeigt, dass die Belastungen für die Bürgerinnen und Bürger sowie die Gewerbetreibenden weiter steigen. So sind bei der Grundsteuer B neue Rekordwerte beschlossen worden. Mit den neuen Hebesätzen in Riedstadt mit 1.600% oder Hofheim mit 1.545% haben wir neue Höchstwerte erreicht, die noch vor kurzem unvorstellbar waren, so Jochen Kilb, Vorstand beim Hessischen Steuerzahlerbund. Die Grundsteuer B stieg beispielsweise in Hofheim um 866 Prozentpunkte und in Rödermark um 527 Prozentpunkte.
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0: Heute Nachmittag ziehen ein paar dickere Wolken bei uns rein hier in Frankfurt. Ein bisschen Wind kommt auch auf, es bleibt aber meist trocken. Die Höchstwerte bei 23 Grad. In der kommenden Nacht geht's runter bis auf 13 Grad. Der Vormittag dann morgen am Donnerstag mit ein paar mehr Wolken, die sich dann zum Nachmittag immer mehr auflösen werden. Die Höchstwerte dann morgen bei 24 Grad. Der Freitag richtig sonnig bei 26 Grad und der Samstag bei 31 Grad. Der wird wieder sommerlich heiß, passend zum Wochenende.
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0: Hallo und einen schönen Mittag auf die Straße, liebe Autofahrer. Kurzes Update aus der Radio Frankfurt Verkehrsredaktion. Gibt immer noch Stau auf der A3 zwischen Offenbacher Kreuz und dem Seligenstädter Dreieck. Hier bitte mal 25 Minuten mehr Zeit noch einplanen. Ansonsten alles soweit frei, keine größeren Staus, auch nicht in der Frankfurter City.
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0: Nicht zu schnell fahren. Aktuell wird nämlich geblitzt in Riedberg, Altenhöfer Allee, dort in der 30er-Zone. Außerdem in Eschersheim, Rosa-Luxemburg-Straße, dort in der 40er-Zone. Und wir haben noch einen Blitzer aktuell in Dörnigheim, dort in der Frankfurter Landstraße in der 60er-Zone. Habt ihr auch noch was gesehen, Staus oder Blitzer? Dann sagt gerne Bescheid. 069 und dreimal die 669. Einfach eine WhatsApp geschickt. Danke dafür und gute Fahrt.
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0: Habt einen schönen Mittag mit uns. Andi Schmidt ist hier und unser Schlaumacher Michael Corneli, der kommt auch gleich zu uns, kurz nach 12:30 und wird uns heute mal erklären, warum Cocktail Cocktail heißt. Also warum wir diese Getränke Cocktail nennen. Ja, da gibt es eine Erklärung dafür. Wir werden gleich auch mal schauen, was ihr heute so alles erleben könnt in unseren Event-Tipps. Vorher die besten Hits aller Zeiten von The Weeknd und wir freuen uns auf Cyndi Lauper und Girls Just Wanna Have Fun.

0: Musik von The Weeknd und Dancing in the Flames. 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
0: Wer mitten in der Woche Lust auf ein magisches Theatererlebnis unter freiem Himmel hat, ist in der wunderschönen Kulisse der historischen Wasserburg in Bad Vilbel direkt gut aufgehoben. Heute Abend gibt's Shakespeare Unsterbliche Komödie, einen Sommernachtstraum zu erleben. Die turbulenten Liebeswirren im Elfenreich gepaart mit grandiosem Schauspiel und einer lauen Sommerbrise machen diesen Abend zum perfekten Kurzurlaub für die Seele. Die Burgfestspiele in Bad Vilbel heute mit einem Sommernachtstraum um 20.15 Uhr. Wer am Mittwochabend Lust hat auf handgemachte, ehrliche Klänge und eine urgemütliche Atmosphäre, der sollte sich auf den Weg nach Altsachsenhausen machen. Im Ponyhof, da treten nämlich heute Abend wieder lokale Singer, Songwriter und Newcomer im Rahmen der Akustik-Session auf. Schnappt euch ein kühles Getränk, lehnt euch zurück und genießt die entspannten Melodien mitten in der Woche. Beginn es im Ponyhof in der Klappergasse heute um 20 Uhr. Die Hälfte der Arbeitswoche ist geschafft und wenn das kein Grund zum Feiern ist, dann schnappt euch eure Kollegen doch einfach mal und feiert mit ihnen, ja? Und trefft euch im wunderschönen grünen Innenhof des Massiv Central mitten in der City. Bei entspannten Beats, kühlen Aperitifs und leckeren Snacks könnt ihr die Abendsonne genießen und den Alltagsstress einfach mal komplett hinter euch lassen. Beginn ist heute um 17 Uhr. Und egal, was ihr macht, egal, was ihr tut, habt mega Spaß dabei.
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1: Heute am Nachmittag gibt es ein paar mehr Wolken hier bei uns in Frankfurt. Ein bisschen Wind kommt auch auf. Es bleibt aber meist trocken bei 23 Grad. Zum Abend hin lockert das Ganze dann wieder auf. Die Nachttemperaturen dann bei 13 Grad. Morgen der Donnerstag am Vormittag noch ein paar mehr Wolken als am Nachmittag. 24 Grad und der Freitag bei 26 Grad wird wieder richtig sonnig, bevor es zum Wochenende dann wieder auch heiß wird. 31 Grad, wie es momentan aussieht, wird es am Samstag geben.
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1: Hallo und einen schönen Mittag auf die Straße, liebe Autofahrer. Kurzes Update aus der Radio Frankfurt Verkehrsredaktion. Gibt immer noch Stau auf der A3 zwischen Offenbacher Kreuz und dem Sedingstädter Dreieck. Hier bitte mal 25 Minuten mehr Zeit noch einplanen. Ansonsten alles soweit frei, keine größeren Staus, auch nicht in der Frankfurter City.
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1: Nicht zu schnell fahren. Aktuell wird nämlich geblitzt in Riedberg, Altenhöfer Allee, dort in der 30er-Zone. Außerdem in Eschersheim, Rosa-Luxemburg-Straße, dort in der 40er-Zone. Und wir haben noch einen Blitzer aktuell in Dörnigheim, dort in der Frankfurter Landstraße in der 60er-Zone. Habt ihr auch noch was gesehen, Staus oder Blitzer? Dann sagt gerne Bescheid. 069 und dreimal die 669. Einfach eine WhatsApp geschickt. Danke dafür und gute Fahrt.
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0: Die Lighthouse Family. Hier gehört bei Radio Frankfurt. Andi Schmidt ist hier. Im Schlepptau habe ich unseren Schlauermacher Michael Corneli. Und bei ihm geht es heute mal um Cocktails.
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2: Cocktail, also man bestellt da eben mal einen Drink und schon geht dieses Gegrübel wieder los. Und die Arbeit ist wirklich total verrückt. Ein Cocktail, so nannte man früher bei Pferden, den Schweif, der hochstand, also der nach oben hoch gebunden oder respektive nach oben hochgedreht war, das war ein Cocktail, also ein Hahnenschwanz, wenn man so möchte. Und der trat vor allen Dingen bei Mischlingspferden auf, also die nicht reinrassig waren, sondern aus verschiedenen gemischten Rassen bestanden. Und so entstand Cocktail eben als Spruch für etwas, was gemischt ist. In unserem Falle eben, wie gesagt, schlicht und ergreifend ein Getränk, das man in der Bar zu uns nimmt. Schon wieder viel zu viel nachgedacht. Ich nehme lieber noch einen Cocktail, sagt der Schlauermacher.
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0: Gute Zeug nach Sachsenhausen am Goetheturm im Frankfurter Stadtwald. Da haben wir jetzt aktuell die offizielle Frankfurt-Temperatur mit 22 Grad gemessen.
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2: Ich bin Thomas Bleschin. Der bisherige Kanzleramtschef Thorsten Frey soll neuer Vorsitzender der Unionsfraktion im Bundestag werden. Darauf verständigten sich CDU-Chef Merz und CSU-Chef Söder nach Angaben aus Unionskreisen. Gewählt werden soll Frey am Mittwoch bei einer Sondersitzung der Fraktion. Er folgt auf Jens Spahn, der nach Kritik an der Geburt seines Kindes durch eine Leihmutter zurückgetreten war. Union und SPD sehen die Deutsche Bahn bei der Durchsetzung des geplanten Alkoholverbots an Bahnhöfen in der Pflicht. Die innenpolitischen Sprecher beider Fraktionen forderten in der Welt, dass die Bahn die Regeln mit eigenem Sicherheitspersonal durchsetzt. Nach den Plänen der Bahn soll Alkohol auf Bahnsteigen und in Bahnhofshallen außerhalb der Gastronomie bis Mitte Oktober bundesweit verboten werden.
3: Die Bahn ist am Zug, die habe das Hausrecht, sagt auch die Gewerkschaft der Polizei. Im Moment sind mehr als 4000 Sicherheitskräfte der Bahn im Einsatz. Zu wenig, um überall das Alkoholverbot durchzusetzen. Das soll für mehr Sicherheit sorgen. Auf allen Bahnsteigen und in den Bahnhofshallen soll deshalb das Trinken von Bier, Wein und Schnaps verboten werden. In der Bahnhofsgastronomie, so der Plan, darf aber weiterhin Alkohol verkauft werden. Claudia Wächter, Nachrichtenredaktion.
2: In Deutschland sind so viele Autos zugelassen wie noch nie. Nach Angaben des Statistischen Bundesamtes stieg die Zahl der Pkw binnen eines Jahres auf den Rekordwert von 49,5 Millionen. Das entspricht 593 Autos je 1000 Einwohner.
4: Damit ist auch die Fahrzeugdichte auf einen neuen Höchststand gestiegen. Besonders viele Autos gibt es in den Flächenländern, allen voran im Saarland. Anders ist die Entwicklung in den Stadtstaaten. In Berlin und Bremen ging die Zahl der Autos pro Einwohner zurück. In Hamburg blieb sie unverändert. Das dürfte vor allem daran liegen, dass es in Ballungsräumen wegen des gut ausgebauten öffentlichen Nahverkehrs einfacher ist, aufs Auto zu verzichten. Insgesamt werden die Autos auch wieder häufiger genutzt. Die Fahrleistung ist 2024 im Vergleich zum Vorjahr gestiegen, liegt aber weiterhin unter dem Niveau vor der Corona-Pandemie. David Riemer, Nachrichtenredaktion.
2: Erstmals seit Beginn der jüngsten Eskalation im Krieg mit dem Iran ist in der Hauptstadt Teheran wieder die Flugabwehr aktiviert worden. Zugleich meldete das US-Militär eine neue Angriffswelle auf militärische Ziele, darunter Kommandozentren sowie Standorte der Marine und Luftwaffe. Nach Angaben des US-Kommandos sollen damit Irans Möglichkeiten geschwächt werden, Schiffe in der Straße von Hormuz anzugreifen.
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5: Ich bin Klaus Bente, guten Tag. Private Stellplätze gewinnen an Wert. Eine ImmoScout24-Analyse der 118 größten deutschen Städte zeigt, die Angebotsmieten für Stellplätze sind zwischen 2020 und 2025 bundesweit um 28% gestiegen. Grund dafür ist laut ImmoScout24 der zunehmende Wegfall öffentlicher Parkflächen. Spitzenreiter in der Analyse ist Frankfurt. Der durchschnittliche Angebotspreis für einen privaten Stellplatz liegt hier bei 123,90 Euro pro Monat. Eine Umfrage des Bundes der Steuerzahler Hessen unter den 421 hessischen Städten und Gemeinden zeigt, dass die Belastungen für die Bürgerinnen und Bürger sowie die Gewerbetreibenden weiter steigen. So sind bei der Grundsteuer B neue Rekordwerte beschlossen worden. Mit den neuen Hebesätzen in Riedstadt mit 1.600% oder Hofheim mit 1.545% haben wir neue Höchstwerte erreicht, die noch vor kurzem unvorstellbar waren, so Jochen Kilb, Vorstand beim Hessischen Steuerzahlerbund. Die Grundsteuer B stieg beispielsweise in Hofheim um 866 Prozentpunkte und in Rödermark um 527 Prozentpunkte.
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0: Heute Nachmittag ziehen ein paar dickere Wolken bei uns rein hier in Frankfurt. Ein bisschen Wind kommt auch auf, es bleibt aber meist trocken. Die Höchstwerte bei 23 Grad. In der kommenden Nacht geht's runter bis auf 13 Grad. Der Vormittag dann morgen am Donnerstag mit ein paar mehr Wolken, die sich dann zum Nachmittag immer mehr auflösen werden. Die Höchstwerte dann morgen bei 24 Grad. Der Freitag richtig sonnig bei 26 Grad und der Samstag bei 31 Grad. Der wird wieder sommerlich heiß, passend zum Wochenende.
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0: Hallo und einen schönen Mittag auf die Straße, liebe Autofahrer. Kurzes Update aus der Radio Frankfurt Verkehrsredaktion. Jetzt ist alles frei auf den Straßen. Wir haben nichts mehr auf den Autobahnen und Bundesstraßen. Auch in der Frankfurter City nichts über 5 Minuten. Kommt überall gut durch.
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0: Nicht zu schnell fahren. Aktuell wird nämlich geblitzt in Riedberg, Altenhöfer Allee, dort in der 30er-Zone. Außerdem in Eschersheim, Rosa-Luxemburg-Straße, dort in der 40er-Zone. Und wir haben noch einen Blitzer aktuell in Dörnigheim, dort in der Frankfurter Landstraße in der 60er-Zone. Habt ihr auch noch was gesehen, Staus oder Blitzer? Dann sagt gerne Bescheid. 069 und dreimal die 669. Einfach eine WhatsApp geschickt. Danke dafür und gute Fahrt.
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0: Ich wünsche euch einen schönen Mittag. Andi Schmidt ist hier. Toll, dass ihr eingeschaltet habt. Gleich gehen wir mal zu unserem Hessen-Bummler, zu Hendrik Heim, der seit dem 1. Juli ja unterwegs ist und möchte 421 Kommunen in ganz Hessen besuchen innerhalb von einem Jahr. Wo er gelandet ist, erfahren wir gleich. Vorher natürlich die besten Hits aller Zeiten mit Pink und mit Duran Duran, A Few to Kill.

0: 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Schön, dass ihr eingeschaltet habt.
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0: Ein ganzes Jahr lang durch ganz Hessen, alle 421 Kommunen entdecken und hautnah dabei sein, wo das echte Leben spielt. Das ist Hendricks Hessentour. Wir von Radio Frankfurt begleiten unseren fahrbaren Außenreporter Hendrik Heim bei seiner großen Reise und er schaut überall da vorbei, wo engagierte Menschen was bewegen. Und in der 6000 Einwohnerstadt Groß-Umstadt hat er Jugendliche getroffen, bei denen von Politikverdrossenheit absolut keine Spur ist. Die sitzen nach der Schule nämlich freiwillig mit dem Bürgermeister zusammen und planen aktuell sogar eine eigene Pumptrack-Anlage. Hendrik, wie läuft das denn bei den Nachwuchspolitikern in Groß-Umstadt und was sagt denn die erste Vorsitzende Scholina dazu?
2: Und sie machen das verdammt gut. Seit 2018 gibt es das Jugendparlament jetzt. Und man muss sich das mal vorstellen. Da haben Jugendliche Bock, sich zu engagieren, sitzen freiwillig mit dem Bürgermeister nach der Schule zusammen und beraten darüber, wie sie ihre Stadt besser machen wollen. Damit tun sie nicht nur richtig viel für ihre Generation. Sie erleben auch, wie viel man schafft, wenn man zusammenarbeitet. Etwas, wovon sich die große Politik auch mal was abschauen könnte. Das aktuelle Projekt ist eine Pumptrack. Dafür sammeln sie Spenden, fragen ihre Mitschülerinnen in Workshops, zeichnen, planen und sprechen alles mit der Verwaltung ab. Ein ganz schön mühsamer Prozess, findet auch Jolina. Sie ist erste Vorsitzende des Jugendparlaments. Doch obwohl manche Forderungen lange dauern, macht sie das seit mittlerweile 3 Jahren gerne.
3: Ich kriege einfach gutes Feedback von meinen Mitmenschen, von meinen Freunden. Mir wurde das so von meiner Mutter mitgegeben. Die hat mir immer gesagt, tu anderen Menschen was Gutes. Und das mache ich jetzt und das macht mich selber auch irgendwie glücklich.
2: Während viele meckern und sich beklagen, bringen sich die Großalmaroder Jugendliche ein. Und das mitten in der 6000 Einwohnerstadt.
0: Klasse. Statt nur zu meckern, einfach selbst anpacken und die eigene Stadt besser machen. Was für ein starkes Vorbild. Da kann sich die große Politik vielleicht wirklich noch eine Scheibe von abschneiden, von den Jugendlichen aus Groß-Umstadt. Danke dir, Hendrik, für diesen tollen Beitrag. Hendrik Heim zieht für uns weiter auf seiner großen Hessentour, wo er als nächstes Halt macht. Das hört ihr natürlich hier bei uns bei Radio Frankfurt. Futsch.

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1: Heute am Nachmittag gibt es ein paar mehr Wolken hier bei uns in Frankfurt. Ein bisschen Wind kommt auch auf. Es bleibt aber meist trocken bei 23 Grad. Zum Abend hin lockert das Ganze dann wieder auf. Die Nachttemperaturen dann bei 13 Grad. Morgen der Donnerstag am Vormittag noch ein paar mehr Wolken als am Nachmittag. 24 Grad und der Freitag bei 26 Grad wird wieder richtig sonnig, bevor es zum Wochenende dann wieder auch heiß wird. 31 Grad, wie es momentan aussieht, wird es am Samstag geben.
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1: Hallo und einen schönen Mittag auf die Straße, liebe Autofahrer. Kurzes Update aus der Radio Frankfurt Verkehrsredaktion. Jetzt ist alles frei auf den Straßen. Wir haben nichts mehr auf den Autobahnen und Bundesstraßen. Auch in der Frankfurter City nichts über 5 Minuten. Kommt überall gut durch.
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1: Nicht zu schnell fahren. Aktuell wird nämlich geblitzt in Riedberg, Altenhöfer Allee, dort in der 30er-Zone. Außerdem in Eschersheim, Rosa-Luxemburg-Straße, dort in der 40er-Zone. Und wir haben noch einen Blitzer aktuell in Dörnigheim, dort in der Frankfurter Landstraße in der 60er-Zone. Habt ihr auch noch was gesehen, Staus oder Blitzer? Dann sagt gerne Bescheid. 069 und dreimal die 669. Einfach eine WhatsApp geschickt. Danke dafür und gute Fahrt.
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0: Gute zu euch ins Gutleutviertel am Westhafen Tower. Da haben wir die offizielle Frankfurt-Temperatur gemessen und die liegt jetzt bei 22 Grad.
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2: Ich bin Dirk Zeitler. Viel Zeit haben CDU und CSU nicht verstreichen lassen. Nur wenige Tage nach dem Rücktritt von Jens Spahn ist klar, wer den mächtigen Posten des Unionsfraktionschefs im Bundestag übernehmen soll. Der bisherige Kanzleramtschef Thorsten Frey soll Nachfolger werden.
3: Auf den Vorschlag haben sich die Chefs von CDU und CSU Merz und Söder nach Informationen aus Unionskreisen verständigt. Frey wurde schon seit mehreren Tagen als Topfavorit auf den Posten gehandelt. Offiziell gewählt werden soll der Nachfolger am kommenden Mittwoch bei einer Fraktionssondersitzung. Bis dahin führt Spahns bisheriger Stellvertreter Hoffmann die Amtsgeschäfte. Unklar ist noch, ob es nach Freys Wechsel auch weitere Änderungen im Bundeskabinett geben wird. David Riemer, Nachrichtenredaktion.
2: In Deutschland sind so viele Autos zugelassen wie noch nie. Nach Angaben des Statistischen Bundesamtes stieg die Zahl der Pkw binnen eines Jahres auf den Rekordwert von 49,5 Millionen. Das entspricht 593 Autos je 1000 Einwohner. Die höchste Fahrzeugdichte gibt es im Saarland, die niedrigste in Berlin. In mehreren beliebten Urlaubsländern am Mittelmeer wüten Feuer. Wälder brennen in Südfrankreich und auf der italienischen Insel Sizilien. Löschflugzeuge sind im Einsatz, Menschen auf der Flucht.
4: Hunderte im Hinterland von Marseille haben die Nacht in Notunterkünften verbracht. Dutzende Häuser sind bereits beschädigt. Viele Familien haben keinen Strom. Auch in anderen Regionen Frankreichs brennt es genauso wie in Italien. Auf der Urlaubsinsel Sizilien facht der Wind die Flammen immer wieder an. Über der Hauptstadt Palermo wabert Qualm. Bewohner sind geflüchtet. Und es ist brüllend heiß. Gestern waren es mehr als 46 Grad. Claudia Wächter, Nachrichtenredaktion.
2: Ermittler haben die Zentrale der Deutschen Bank in Frankfurt durchsucht. Nach Angaben des Geldhauses geht es um Geschäfte der früheren Postbank aus den Jahren 2008 bis 2010. Medienberichten zufolge besteht der Verdacht der Steuerhinterziehung im Zusammenhang mit sogenannten Cum-Cum-Geschäften.
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6: Mit Klaus Wente, guten Tag. Dutzende Steuerfahnder und Staatsanwälte haben heute erneut die Zentrale der Deutschen Bank hier in Frankfurt durchsucht. Nach Informationen von WDR, NDR und Süddeutscher Zeitung geht die Durchsuchung auf Ermittlungen der Staatsanwaltschaft Düsseldorf zurück. Im Mittelpunkt stehen mutmaßlich rechtswidrige Cum-Cum-Geschäfte der Postbank aus den Jahren 2008 bis 2010. Die Postbank ist eine Tochter der Deutschen Bank. Die Deutsche Bank selbst stehen nicht im Zentrum der Ermittlungen. Am vergangenen Sonntag kam es am Eisernen Steg hier in Frankfurt zu einem Messerangriff einer 70-jährigen deutschen Staatsangehörigen auf eine 37-jährige Frau, die die ehemalige Lebensgefährtin des 47-jährigen Sohnes der Tatverdächtigen ist. Das hat die Polizei heute mitgeteilt. Der Sohn der Tatverdächtigen, ebenfalls deutscher Staatsangehöriger, soll die Tat mit vorbereitet und koordiniert haben, weshalb sich Mutter und Sohn nun wegen des Verdachts des versuchten Mordes in Untersuchungshaft befinden. Das Opfer erlitt durch den Angriff oberflächliche Schnittverletzungen im Hals- und Gesichtsbereich.
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0: Heute Nachmittag ziehen ein paar dickere Wolken bei uns rein hier in Frankfurt. Ein bisschen Wind kommt auch auf, es bleibt aber meist trocken. Die Höchstwerte bei 23 Grad. In der kommenden Nacht geht's runter bis auf 13 Grad. Der Vormittag dann morgen am Donnerstag mit ein paar mehr Wolken, die sich dann zum Nachmittag immer mehr auflösen werden. Die Höchstwerte dann morgen bei 24 Grad. Der Freitag richtig sonnig bei 26 Grad und der Samstag bei 31 Grad. Der wird wieder sommerlich heiß, passend zum Wochenende.
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0: Hallo und einen schönen Nachmittag auf die Straße, liebe Autofahrer. Kurzes Update aus der Radio Frankfurt Verkehrsredaktion. Momentan gibt Stau einmal auf der A3 zwischen Aschaffenburg und Hanau. Hier bitte mal 9 Minuten mehr Zeit einplanen. Im weiteren Verlauf dann auch bis zum Offenbacher Kreuz. Da kommen dann nochmal 9 Minuten dazu. Und in der Gegenrichtung zwischen Offenbacher Kreuz und Hanau, auch da gibt es momentan 8 Minuten Verzögerung. In der Frankfurter City momentan wieder nichts über 5 Minuten. Das heißt, ihr kommt hoffentlich überall gut und auch sicher durch.
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0: Fahrt nicht so schnell, aktuell wird geblitzt in Sachsenhausen und zwar auf dem Wasserweg in der 50er-Zone, außerdem in der Rosa-Luxemburg-Straße bei 80 und es gibt noch einen Blitzer in Hanau-Steinheim und zwar in der Hermann-Ehlers-Straße, dort in der 30er. Habt ihr auch noch was entdeckt? Staus oder Blitzer? Sagt uns gerne Bescheid. 069 und dreimal die 669. Danke dafür und gute Fahrt.
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0: Wir sind bereits in der vierten Woche unserer Urlaubshacks und heute sprechen wir mal über die digitale Grenze. Ja, über Maut und Vignette, wenn ihr mit dem Auto oder Wohnmobil über die Grenzen unterwegs seid, habt ihr in den Nachbarländern ja meistens das Problem der Autobahnmaut. Ja, und wie ihr das ganz schnell überbrücken könnt, das erfahrt ihr jetzt gleich in wenigen Minuten. Vorher die besten Hits aller Zeit mit Evermax und wir freuen uns auf die Bengals. Andi Schmidt ist hier. Hi.

0: Emma Max gehört hier bei Radio Frankfurt. Auch das ist schon einer der besten Hits aller Zeiten. Schön, dass ihr eingeschaltet habt. Halbzeit bei unserer Wochenserie für den perfekten Urlaub auf vier Rädern. Wer Richtung Österreich, Schweiz, Italien oder Kroatien aufbricht, der weiß, spätestens an den Grenzen oder den Mautstellen wird es zäh. Da steht man dann ewig in der Schlange, um nur ein Pickerl an die Scheibe zu kleben oder Kleingeld in den Automaten zu werfen. Mathilda, wie kommen wir denn heute ohne Stopp durch die Grenze?
1: Die Rettung heißt digitale Vignette oder Videomaut. Kauft eure Vignette für Österreich oder die Schweiz nicht erst an der letzten Tankstelle oder vor der Grenze, sondern Tage vorher online über die offiziellen Betreiberseiten. Euer Kennzeichen wird digital registriert und ihr könnt an der Grenze einfach auf der Mautspur durchrollen, bei Kameras euer Schild scannen. Für Länder wie Italien oder Frankreich gibt es außerdem Mautboxen für die Windschutzscheibe. Da öffnet sich die Schranke an den Mautstationen wie von Zauberhand automatisch auf den Sonderspuren, also kein lange Schlange stehen mehr und kein Stress.
0: Einfach an der Warteschlange vorbeifahren, da fühlt man sich doch gleich wie ein Promi. Ne? Danke dir. Morgen kümmern wir uns um das Wohlbefinden an Bord, also besonders, wenn man mit dem Wohnmobil oder vollgepacktem Auto unterwegs ist. Wir verraten euch mal den Trick für die perfekte, saubere Rastplatzpause.

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1: Heute am Nachmittag gibt es ein paar mehr Wolken hier bei uns in Frankfurt. Ein bisschen Wind kommt auch auf. Es bleibt aber meist trocken bei 23 Grad. Zum Abend hin lockert das Ganze dann wieder auf. Die Nachttemperaturen dann bei 13 Grad. Morgen der Donnerstag am Vormittag noch ein paar mehr Wolken als am Nachmittag. 24 Grad und der Freitag bei 26 Grad wird wieder richtig sonnig, bevor es zum Wochenende dann wieder auch heiß wird. 31 Grad, wie es momentan aussieht, wird es am Samstag geben.
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1: Hallo und einen schönen Nachmittag auf die Straße, liebe Autofahrer. Kurzes Update aus der Radio Frankfurt Verkehrsredaktion. Dicker Stau jetzt aktuell auf der A3 zwischen Seligenstädter Dreieck und dem Offenbacher Kreuz. Braucht ihr eine Stunde länger. Dadurch natürlich auch Rückstau auf der B43, wenn ihr von Hanau kommt, B45 in Richtung der A3. Und es gibt Stau am Seligenstädter Kreuz. Und zwar, wenn ihr kommt von der A45 bzw. auf die A45 wollt von Aschaffenburg, da bitte auch mal 10 Minuten mehr Zeit einplanen. Das die längsten Staus im Moment.
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1: Fahrt nicht so schnell. Aktuell wird geblitzt in Sachsenhausen und zwar auf dem Wasserweg in der 50er-Zone. Außerdem in der Rosa-Luxemburg-Straße bei 80. Und es gibt noch einen Blitzer in Hanau-Steinheim und zwar in der Hermann-Ehlers-Straße, dort in der 30er. Habt ihr auch noch was entdeckt? Staus oder Blitzer? Sagt uns gerne Bescheid. 069 und dreimal die 669. Danke dafür und gute Fahrt.
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3: Auch heute Nachmittag heißt es beim DAX am deutschen Aktienmarkt bitte recht freundlich. Der DAX gewinnt bisher 0,3% auf 25.089 Punkte und bleibt damit weiter über der 25.000 Punkte Marke. Airbus will bis 2029 seinen Gewinn verdoppeln und plant ein Aktienrückkaufprogramm. Die Airbus-Aktie ist Spitzenreiter im DAX und klettert um gut 6% bisher. Der Anlagenbauer GEA glänzt mit positiven Quartalszahlen. GEA steigt um fast 6%. Weitere Favoriten heißen Brenntag und Commerzbank. Deutlicher eingebüßt haben jedoch Siemens Energy, Bayer und die Hochtief-Aktie. Der Euro präsentiert sich am Nachmittag mit einem $14.05 unverändert. Aus Frankfurt, Klaus Bente.
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1: Juli 1980. Kate Ryan wird geboren. Sie wächst im belgischen Tessenderlo auf. Schon früh lernt sie Gitarre und Klavier. Ihre Eltern betreiben ein Café, in dem sie öfter auch mal kleine Auftritte hat und bald im ganzen Ort relativ bekannt ist. Im Jahr 2000 folgen dann einige größere Gesangsauftritte. Bei einer dieser Shows wird sie dann von einem belgischen Produzenten entdeckt und sogar unter Vertrag genommen. Alles, was sie danach rausbringt, bleibt aber erstmal ohne Erfolg. Anfang 2002 covert sie dann aber den Song Désenchanté von der französischen Sängerin Mylène Farmer. Und dieser Song macht sie nicht nur zur beliebtesten Sängerin in Belgien, sondern verschafft ihr auch ihren internationalen Durchbruch. Auch in Deutschland ist Désenchanté erfolgreich. Platz 2 der Singlecharts schafft die Nummer und sie bleibt insgesamt 19 Wochen gelistet.

0: Musik von Dua Lipa hier bei Radio Frankfurt. Schön, dass ihr eingeschaltet habt. Andi Schmidt geht jetzt noch langsam nach Hause. Raul Helmer folgt jetzt kurz nach 15 Uhr und begleitet euch wie immer gut in den heutigen Mittwochnachmittag. Habt ein schönes Bergfest und wenn ihr Bock habt, hören wir uns morgen wieder ab 10. Macht's gut.
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0: Also von Hitzewelle ist heute Nachmittag erstmal noch nichts zu merken. Um 3 Uhr aus den Skyline-Studios eher ein wolkiges Geschehen mit Temperaturen. Ja, 22 Grad wird gerade gemessen hier bei uns im Nordend auf der Skyline-Studio-Dachterrasse. Ähnliches übrigens auch in Langen aktuell.
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2: Ich bin Dirk Zeitler. Viel Zeit haben CDU und CSU nicht verstreichen lassen. Nur wenige Tage nach dem Rücktritt von Jens Spahn ist klar, wer den mächtigen Posten des Unionsfraktionschefs im Bundestag übernehmen soll. Der bisherige Kanzleramtschef Thorsten Frey soll Nachfolger werden.
3: Auf den Vorschlag haben sich die Chefs von CDU und CSU Merz und Söder nach Information aus Unionskreisen verständigt. Frey wurde schon seit mehreren Tagen als Topfavorit auf den Posten gehandelt. Offiziell gewählt werden soll der Nachfolger am kommenden Mittwoch bei einer Fraktionssondersitzung. Bis dahin führt Spahns bisheriger Stellvertreter Hoffmann die Amtsgeschäfte. Unklar ist noch, ob es nach Freys Wechsel auch weitere Änderungen im Bundeskabinett geben wird. David Riemer, Nachrichtenredaktion.
2: Im Kampf gegen sexuellen Kindesmissbrauch sollen Messenger-Dienste in der EU bald wieder in privaten Chats nach Hinweisen suchen dürfen. In der Debatte um die sogenannte Chat-Kontrolle einigten sich Vertreter der Mitgliedsländer auf eine befristete Ausnahme von europäischen Datenschutzregeln, wie mehrere Diplomaten bestätigten. Davor hatte bereits das EU-Parlament für das Vorhaben gestimmt. Die Abgeordneten hatten Einschränkungen bei verschlüsselten Nachrichten gefordert, denen die EU-Länder nun zustimmen wollen. Nach einer Serie schwerer Unfälle macht Griechenland ernst. Das Parlament billigte ein neues Gesetz zu E-Scootern mit dem Ziel, das Chaos auf den Straßen und Gehwegen zu beenden. Die wichtigste Neuerung: Jugendliche unter 17 Jahren dürfen E-Scooter im Straßenverkehr nicht mehr benutzen.
4: Wer gegen die neuen Regeln verstößt, riskiert saftige Strafen. 1000 Euro für Verleiher, die Jugendlichen einen Elektroroller geben. Auf Straßen mit Tempo 50 oder mehr sind E-Scooter künftig tabu. Wer dort fährt, zahlt 350 Euro. Außerdem gilt jetzt eine Versicherungspflicht. Und auch Helmmuffel und Handysünder bittet der Staat künftig kräftig zur Kasse. Die Polizei kontrolliert bereits in vielen Regionen intensiv. Aus Athen, Takis Zafos.
2: Auf der italienischen Mittelmeerinsel Sizilien ist ein deutscher Urlauber beim Klettern in einer Felswand tödlich verunglückt. Der 52 Jahre alte Mann verlor das Gleichgewicht und stürzte 50 Meter in die Tiefe, wie die Bergrettung mitteilte. Den Rettungskräften zufolge hatte sich der Mann zuvor verirrt.
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5: Mit Klaus Wente, guten Tag. Dutzende Steuerfahnder und Staatsanwälte haben heute erneut die Zentrale der Deutschen Bank hier in Frankfurt durchsucht. Nach Informationen von WDR, NDR und Süddeutscher Zeitung geht die Durchsuchung auf Ermittlungen der Staatsanwaltschaft Düsseldorf zurück. Im Mittelpunkt stehen mutmaßlich rechtswidrige Cum-Cum-Geschäfte der Postbank aus den Jahren 2008 bis 2010. Die Postbank ist eine Tochter der Deutschen Bank. Die Deutsche Bank selbst stehen nicht im Zentrum der Ermittlungen. Am vergangenen Sonntag kam es am Eisernen Steg hier in Frankfurt zu einem Messerangriff einer 70-jährigen deutschen Staatsangehörigen auf eine 37-jährige Frau, die die ehemalige Lebensgefährtin des 47-jährigen Sohnes der Tatverdächtigen ist. Das hat die Polizei heute mitgeteilt. Der Sohn der Tatverdächtigen, ebenfalls deutscher Staatsangehöriger, soll die Tat mit vorbereitet und koordiniert haben, weshalb sich Mutter und Sohn nun wegen des Verdachts des versuchten Mordes in Untersuchungshaft befinden. Das Opfer erlitt durch den Angriff oberflächliche Schnittverletzungen im Hals- und Gesichtsbereich.
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0: Radio Frankfurt mit den Nachmittagsaussichten, die heute ziemlich bewölkt sind und auch tatsächlich ziemlich bewölkt bleiben. Also von Hitzewelle momentan bei 22 Grad aktuell, Maxi-Wert von 23 Grad, nichts zu merken. Die kommende Nacht auch weiterhin noch eine frische und dann geht es aber langsam Richtung Wochenende auch wärmer los. Donnerstag 24, Freitag 26, Samstag 30 Grad. Das Ganze erstmal auch mit viel Sonne und dann erst zum Wochenende vielleicht ein paar Wärmegewitter.
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0: Liebe Grüße aus der Verkehrszentrale. Der Nachmittag heute am Mittwoch relativ entspannt. Relativ deshalb, weil es mal wieder gebrannt hat. Irgendwie ist die Woche der Brände auf der Autobahn und alles mal auf der A3 auch heute wieder. Deswegen ab Seligenstädter Dreieck Richtung Hanau. Eine Stunde 15 im Moment, das wird auch noch eine Weile dauern. Also da bitte erstmal Zeit einplanen oder besser im Moment nicht lang fahren. Umleitung nur bedingt. Also man kann aber Aschaffenburg versuchen, über Seligenstadt, Heimburg, die B43A und dann nach Frankfurt sich durchzumogeln. Aber richtig sexy ist das nicht. Also Geduld mitbringen, ich halte euch auf dem Laufenden. Ansonsten erstmal keine weiteren Störungen aktuell.
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0: Die aktuellen Blitze in der 3 Uhr Stunde sind in Frankfurt im 30er Bereich der Eckenheimer Landstraße. 50 Max heißt es auf dem Wasserweg und in der Langenstraße nicht mehr als 40 und raus Richtung Unterliederbach. Haben wir auch noch einen 30er und zwar nicht nur den fest eingebauten, sondern dazu noch einen Blitzerhänger in der Königsteiner auf der anderen Seite. Schön vorsichtig fahren.
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0: Radio Frankfurt, dann wollen wir mal loslegen. Ab geht's Richtung Feierabend. Die Hälfte der Woche haben wir schon. Mittwochnachmittag ab jetzt mit Raul Helmer. Schönen Gruß aus den Skyline-Studios. Mit allem, was wichtig ist für den Nachmittag. Nicht nur, aber auch mit dem, was auf den Straßen passiert oder nicht passiert, sondern auch mit der Musik. Jetzt zum Beispiel mit Michael Patrick Kelly mit Wonders oder auch aktuell, immer aktuell, Rick Springfield mit Love Somebody. Ich wünsche euch einen schönen Nachmittag. Ich grüße euch.

Radio Frankfurt am Mittwochmittag mit Wonders, Michael Patrick Kelly. Ja, die Sommerwunder, die kommen tatsächlich relativ schnell zurück. Also was jetzt dem einen oder anderen kühl vorkommt, das heißt eher kurz mal durchatmen, denn die Hitze kommt zurück nach ein paar Tagen Pause. Aber in Frankfurt wird schon wieder vorgemeldet. Laut dem Deutschen Wetterdienst bei uns in Offenbach steigt es bis zum Wochenende schon deutlich an. Und es gibt die nächste Hitzewelle. Und Frankfurt ist da diesmal wieder mal mittendrin. Also insofern stellt euch darauf ein, dass das jetzt schon wieder Richtung 30 Grad geht. Und nächste Woche sind dann schon wieder bis zu 34 Grad mal vorsichtig vorgemeldet. 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Das heißt, da haben wir unter anderem alle News, auch diese nochmal genau zum Nachlesen auf unserer brandneuen Internetseite. Lohnt sich alles, was regional und was wichtig ist, auf radiofrankfurt.de. Alles, was gut zu hören ist, gibt's jetzt zum Beispiel hier bei uns mit Bob Marley and the Wailers, mit Buffalo Soldier oder auch mit Fool's Garden und Lemon Tree. Einen schönen Nachmittag wünsche ich.

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1: Das Wetter um halb am Mittwochnachmittag bleibt überwiegend wolkig, wobei so ein bisschen Sonne kommt ja durchaus durch bei um die 22, 23 Grad Maxwert heute Nachmittag. Der richtig heiße Sommer ist es noch nicht, der kommt aber die nächsten Tage rapido. Nach einer frischen Nacht 12 Grad rum, nochmal bitte gut durchlüften. Morgen 24, Freitag 26, Samstag schon wieder 30 Grad. Also, Summer comes back und zwar gleich und ordentlich.
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1: Liebe Grüße aus der Verkehrszentrale. Der Nachmittag heute am Mittwoch relativ entspannt. Relativ deshalb, weil es mal wieder gebrannt hat. Irgendwie ist die Woche der Brände auf der Autobahn und alles mal auf der A3 auch heute wieder. Deswegen ab Seligenstädter Dreieck Richtung Hanau. Eine Stunde 15 im Moment, das wird auch noch eine Weile dauern. Also da bitte erstmal Zeit einplanen oder besser im Moment nicht lang fahren. Umleitung nur bedingt. Also man kann aber Aschaffenburg versuchen, über Seligenstadt, Heimburg, die B43A und dann nach Frankfurt sich durchzumogeln. Aber richtig sexy ist das nicht. Also Geduld mitbringen, ich halte euch auf dem Laufenden. Ansonsten erstmal keine weiteren Störungen aktuell.
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1: Die aktuellen Blitze in der 3-Uhr-Stunde sind in Frankfurt im 30er-Bereich der Eckenheimer Landstraße. 50 Max heißt es auf dem Wasserweg und in der Langenstraße nicht mehr als 40. Und raus Richtung Unterliederbach haben wir auch noch einen 30er. Und zwar nicht nur den fest eingebauten, sondern dazu noch einen Blitzerhänger in der Königsteine auf der anderen Seite. Schön vorsichtig fahren.
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0: Zeiten zurück. Eichen sollst du weichen, Buchen sollst du suchen, ist wohl einer der großen Klassiker. Aber stimmt das eigentlich oder bringen wir uns mit solchen Sprüchen vielleicht sogar erst recht in Gefahr? Das klären wir jetzt rechtzeitig vor den nächsten Gewittern im Alltagscheck.
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0: Und lass uns drüber reden mit meinem Kollegen Tim über die bekanntesten Gewittermythen und dem Check auf wissenschaftlichem Prüfstand gestellt. Tim, fangen wir mal mit dem Baumspruch an. Buchen suchen, Eichen weichen. Ist da was dran?
2: Nee, das ist ein vollkommen lebensgefährlicher Irrglaube. Dem Blitz ist es tatsächlich völlig egal, ob er in eine Buche, eine Eiche oder eine Fichte einschlägt. Er sucht sich einfach den höchsten Punkt in der Umgebung und das ist im Wald nun mal ein Baum. Der Spruch entstand vermutlich, weil Buchen eine glatte Rinde haben. Wenn es regnet, fließt das Wasser wie ein Film daran herunter und leitet den Blitz oft unsichtbar in den Boden. Bei Eichen mit ihrer rissigen Rinde kommt es dagegen eher zu sichtbaren Absprengungen. Aber gefährlich ist es unter jedem Baum. Beim Gewitter also weg von allen Bäumen und ab in die Hocke mit geschlossenen Füßen.
0: Und wie sieht's denn drinnen aus? Stimmt es denn zum Beispiel, dass man bei Gewittern zum Beispiel auch nicht duschen sollte oder dass auch Smartphones den Blitz erreichen bzw. anziehen? Wie ist das?
2: Beim Handy kann ich dich beruhigen. Die elektromagnetischen Wellen und das bisschen Metall sind viel zu schwach, um einen Blitz anzuziehen. Da passiert gar nichts. Beim Duschen hingegen ist tatsächlich Vorsicht geboten, allerdings nur in Altbauten. Wenn das Haus noch alte Wasserleitungen aus Metall hat, die nicht an den Haupterdungsanschluss angeschlossen sind, kann die elektrische Spannung eines Einschlags über das Wasser weitergeleitet werden. In modernen Häusern mit Kunststoffrohren und funktionierendem Blitzschutz ist das Duschen dagegen völlig harmlos.
0: Danke, Tim. Also mit Gewittern muss man teilweise vorsichtig sein, teilweise aber auch Entwarnung. Und morgen geht's bei uns im Alltagscheck um Schimmel und von wann man Lebensmittel an besser nicht mehr essen sollte. Das dann morgen unser Thema.
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0: Radio Frankfurt, der Nachmittag um 4 Uhr mit 22 Grad aktuell direkt im Frankfurter Zoo gemessen. Da schwitzen die Tiere nicht so, ist ein bisschen Sonne und Wolken in the freundlich Mix. Wie es weitergeht, das klären wir auch gleich. Jetzt erstmal alles Aktuelle.
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2: Ich bin Dirk Zeitler. Viel Zeit haben CDU und CSU nicht verstreichen lassen. Nur wenige Tage nach dem Rücktritt von Jens Spahn ist klar, wer den mächtigen Posten des Unionsfraktionschefs im Bundestag übernehmen soll. Der bisherige Kanzleramtschef Thorsten Frey soll Nachfolger werden.
3: Frey soll bei einer Sondersitzung der Unionsfraktion in der kommenden Woche offiziell gewählt werden. Wer ihm im Kanzleramt nachfolgt und ob es weitere Änderungen im Kabinett gibt, ist noch offen. Spahn war nach parteiinternem Druck zurückgetreten. Auslöser war die Kritik daran, dass er und sein Mann mithilfe einer Leihmutter in den USA Eltern geworden sind. Leihmutterschaft ist in Deutschland verboten und die Union spricht sich klar gegen eine Legalisierung aus. Spahn selbst hatte das in der Vergangenheit auch immer wieder getan. David Riemer, Nachrichtenredaktion.
2: Im Kampf gegen sexuellen Kindesmissbrauch sollen Messenger-Dienste in der EU bald wieder in privaten Chats nach Hinweisen suchen dürfen. In der Debatte um die sogenannte Chat-Kontrolle einigten sich Vertreter der Mitgliedsländer auf eine befristete Ausnahme von europäischen Datenschutzregeln, wie mehrere Diplomaten bestätigten. Davor hatte bereits das EU-Parlament für das Vorhaben gestimmt. Die Abgeordneten hatten Einschränkungen bei verschlüsselten Nachrichten gefordert, denen die EU-Länder nun zustimmen wollen. Nach einer Serie schwerer Unfälle macht Griechenland ernst. Das Parlament billigte ein neues Gesetz zu E-Scootern mit dem Ziel, das Chaos auf den Straßen und Gehwegen zu beenden. Die wichtigste Neuerung: Jugendliche unter 17 Jahren dürfen E-Scooter im Straßenverkehr nicht mehr benutzen.
4: Wer gegen die neuen Regeln verstößt, riskiert saftige Strafen. 1.000 Euro für Verleiher, die Jugendlichen einen Elektroroller geben. Auf Straßen mit Tempo 50 oder mehr sind E-Scooter künftig tabu. Wer dort fährt, zahlt 350 Euro. Außerdem gilt jetzt eine Versicherungspflicht. Und auch Helmmuffel und Handysünder bittet der Staat künftig kräftig zur Kasse. Die Polizei kontrolliert bereits in vielen Regionen intensiv. Aus Athen, Takis Zafos.
2: Auf der italienischen Mittelmeerinsel Sizilien ist ein deutscher Urlauber beim Klettern in einer Felswand tödlich verunglückt. Der 52 Jahre alte Mann verlor das Gleichgewicht und stürzte 50 Meter in die Tiefe, wie die Bergrettung mitteilte. Den Rettungskräften zufolge hatte sich der Mann zuvor verirrt.
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5: Mit Klaus Wente, guten Tag. Dutzende Steuerfahnder und Staatsanwälte haben heute erneut die Zentrale der Deutschen Bank hier in Frankfurt durchsucht. Nach Informationen von WDR, NDR und Süddeutscher Zeitung geht die Durchsuchung auf Ermittlungen der Staatsanwaltschaft Düsseldorf zurück. Im Mittelpunkt stehen mutmaßlich rechtswidrige Cum-Cum-Geschäfte der Postbank aus den Jahren 2008 bis 2010. Die Postbank ist eine Tochter der Deutschen Bank. Die Deutsche Bank selbst stehen nicht im Zentrum der Ermittlungen. Am vergangenen Sonntag kam es am Eisernen Steg hier in Frankfurt zu einem Messerangriff einer 70-jährigen deutschen Staatsangehörigen auf eine 37-jährige Frau, die die ehemalige Lebensgefährtin des 47-jährigen Sohnes der Tatverdächtigen ist. Das hat die Polizei heute mitgeteilt. Der Sohn der Tatverdächtigen, ebenfalls deutscher Staatsangehöriger, soll die Tat mit vorbereitet und koordiniert haben, weshalb sich Mutter und Sohn nun wegen des Verdachts des versuchten Mordes in Untersuchungshaft befinden. Das Opfer erlitt durch den Angriff oberflächliche Schnittverletzungen im Hals- und Gesichtsbereich.
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0: Radio Frankfurt mit den Nachmittagsaussichten, die heute ziemlich bewölkt sind und auch tatsächlich ziemlich bewölkt bleiben. Also von Hitzewelle momentan bei 22 Grad aktuell, Maxi-Wert von 23 Grad, nichts zu merken. Die kommende Nacht auch weiterhin noch eine frische und dann geht es aber langsam Richtung Wochenende auch wärmer los. Donnerstag 24, Freitag 26, Samstag 30 Grad. Das Ganze erstmal auch mit viel Sonne und dann erst zum Wochenende vielleicht ein paar Wärmegewitter.
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0: Und auch in dieser Stunde ziemlich entspannte Grüße an alle unterwegs auf den Straßen, aber nach wie vor auch in dieser Stunde das Problem auf der A3. Zwischen Seligenstädter Dreieck und Obertshausen brennt gefühlt irgendwie jeden Tag irgendwas. Deswegen im Moment auch noch so locker eine Stunde mehr Fahrzeit wegen Aufräumarbeiten nach einem Fahrzeugbrand. Der Verkehr wird an der Brandstelle über den Standstreifen geleitet. Weiterhin auch für die Räum- und Rettungsfahrzeuge, insbesondere die Beseitigungsfahrzeuge inzwischen, auch eine Rettungsgasse gegebenenfalls freimachen. Ansonsten aber, und das ist der gute Teil der Nachricht, auf den Straßen, sowohl auf den Autobahnen als auch in der Frankfurter City, alles frei. Eine gute Fahrt euch.
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0: Die aktuellen Blitzer in dieser Stunde stehen zum Beispiel im 60er-Bereich auf der Frankfurter Landstraße in Maintal. Dann haben wir einen raus Richtung Hanau und zwar am Steinheimer Tor. Dann noch Richtung Dietzenbach im 50er-Bereich der Felizistraße und raus Richtung Messel in dem 70er-Bereich der Rossdörfer Straße. Und noch ein 30er-Blitzer in Sprendling auf der Darmstädter. Überall bitte ordentlich fahren.
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0: Halbzeit schon durch, Mitte der Woche und auch schon längst über den Mittag rüber Richtung Feierabend. Der Mittwochabend, also eine Überlegung, vielleicht nochmal auszugehen, heute Abend rauszugehen, bevor es dann wieder zum Wochenende richtig heiß wird. Die Event- und Freizeittipps dazu, die habe ich gleich für euch. Nach Phil Collins mit Two Hearts oder auch Alex Wall mit Ordinary. Ganz und gar nicht ordinäre Musik, sondern immer das Beste aus allen Jahrzehnten bei uns bei Radio Frankfurt. Die spiele ich euch. Raul Helmer, liebe Grüße aus den Skyline-Studios.

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1: Sommer in Frankfurt, Radio Frankfurt mit den Tipps für heute Abend. Und da gibt es einen großen Namen, nämlich Chris de Burgh. Der lädt heute Abend zu einer musikalischen Sommernacht und zwar in einem schönen Rahmen, nämlich im Kurhaus Wiesbaden. Ab 19 Uhr spielt der Sänger, Gitarrist und Pianist solo rund 30 Lieder aus 5 Jahrzehnten. Natürlich mit allen Klassikern wie The Lady in Red oder Don't Pay the Ferryman. Ticketpreise sind ein bisschen sportlicher, ist ja auch ein großer Name, ab 76 Euro. Ganz viel Pariser Nächtezauber gibt's bei uns in Frankfurt und zwar im Grüneburgpark, auch richtig nice. Die dramatische Bühne zeigt dort Moulin Rouge als rauschende Open-Air-Mischung aus Theater, Revue, Musical und Cancan. Reservierung noch möglich bei schmalen Eintrittspreisen, 20 Euro ermäßigt sogar nur 15. Und noch ein Tipp für die ganze Familie, bei den Brüder Grimm-Festspielen in Hanau hebt sich nämlich um 20.30 Uhr der Vorhang für Tischlein deck dich. Das Märchen wird im Amphitheater als großes musikalisches Abenteuer mit Liveband erzählt und heute ist auch da Theatertag. Karten kosten auf allen Plätzen 23 Euro, ermäßigt sogar nur 18. Also nichts wie hin.
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1: Das Wetter um halb am Mittwochnachmittag bleibt überwiegend wolkig, wobei so ein bisschen Sonne kommt ja durchaus durch bei um die 22, 23 Grad Maxwert heute Nachmittag. Der richtig heiße Sommer ist es noch nicht, der kommt aber die nächsten Tage rapido. Nach einer frischen Nacht 12 Grad rum, nochmal bitte gut durchlüften. Morgen 24, Freitag 26, Samstag schon wieder 30 Grad. Also, Summer comes back und zwar gleich und ordentlich.
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1: Und auch in dieser Stunde ziemlich entspannte Grüße an alle unterwegs auf den Straßen, aber nach wie vor auch in dieser Stunde das Problem auf der A3. Zwischen Seligenstädter Dreieck und Oberzhausen brennt gefühlt irgendwie jeden Tag irgendwas. Deswegen im Moment auch noch so locker eine Stunde mehr Fahrzeit wegen Aufräumarbeiten nach einem Fahrzeugbrand. Der Verkehr wird an der Brandstelle über den Standstreifen geleitet, weiterhin auch für die Räum- und Rettungsfahrzeuge, insbesondere die Beseitigungsfahrzeuge inzwischen, auch eine Rettungsgasse gegebenenfalls freimachen. Ansonsten aber, und das ist der gute Teil der Nachricht, auf den Straßen, sowohl auf den Autobahnen als auch in der Frankfurter City, alles frei. Eine gute Fahrt euch!
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1: Die aktuellen Blitzer in dieser Stunde stehen zum Beispiel im 60er-Bereich auf der Frankfurter Landstraße in Maintal. Dann haben wir einen raus Richtung Hahner und zwar am Steinheimer Tor. Dann noch Richtung Dietzenbach im 50er-Bereich der Felizistraße und raus Richtung Messel in dem 70er-Bereich der Rossdörfer Straße. Und noch ein 30er-Blitzer in Sprendling auf der Darmstädter. Überall bitte ordentlich fahren.
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Radio Frankfurt am Mittwoch und nicht nur Halbzeit in der Woche, sondern Halbzeit bei auf der Wochenserie für den perfekten Urlaub auf vier Rädern. Und wer Richtung Österreich, Schweiz, Italien oder Kroatien aufbricht, der weiß, spätestens an den Grenzen oder den Mautstationen wird es zäh. Da steht man dann ewig in der Schlange.

0: sondern Tage vorher online über die offiziellen Betreiberseiten. Euer Kennzeichen wird digital registriert und ihr könnt an der Grenze einfach auf der Mautspur durchrollen, weil Kameras euer Schild scannen. Für Länder wie Italien oder Frankreich gibt es außerdem Mautboxen für die Windschutzscheibe. Da öffnet sich die Schranke an den Mautstationen wie von Zauberhand automatisch auf den Sonderspuren, also kein langes Schlangestehen mehr und kein Stress.
1: Ja, das hört sich doch ziemlich VIP-mäßig an. Einfach an der Warteschlange vorbeifahren. Und morgen kümmern wir uns dann um das Wohlbefinden an Bord. Also zum Beispiel, wenn man mit dem Wohnmobil oder mit dem vollbepackten Auto unterwegs ist. Und wir verraten euch den Trick für die perfekte, saubere Rastplatzpausensause. Na, da bin ich ja mal gespannt, ob das mit meinen zwei Kleinen auch so geht. Da gucken wir morgen dann mal nach.

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0: Und auch zum Feierabend um 5 Uhr bleibt es bei den schon nachmittags fast festgetackerten 22 Grad. Die messen wir zum Beispiel in Sachsenhausen gerade an der Klappergass und auch in Bad Homburg.
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2: Die Fraktion wird nächste Woche Mittwoch in einer Sondersitzung darüber abstimmen. Trotz gestiegener Spritpreise schließt Bundeswirtschaftsministerin Reiche weitere staatliche Entlastungen vorerst aus. Die Haushaltslage lasse das nicht zu, sagte sie im RTL-NTV-Frühstart.
3: Eine neue Spritpreisbremse oder ein Preisdeckel würden den Staat erneut Milliarden kosten, so die Ministerin zur Begründung. Die bestehende 12-Uhr-Regel und das verschärfte Kartellrecht sorgen laut Reiche bereits für mehr Transparenz für die Kunden. Weitere Maßnahmen sind deshalb im Moment nicht geplant. Auch die Versorgung mit Kraftstoffen ist gesichert. Erst wenn die Preise deutlich weiter steigen, könnte man über neue Maßnahmen sprechen, sagte Ministerin Reiche. David Riemer, Nachrichtenredaktion.
2: Union und SPD sehen die Deutsche Bahn bei der Durchsetzung des geplanten Alkoholverbots an Bahnhöfen in der Pflicht. Die innenpolitischen Sprecher beider Fraktionen forderten in der Welt, dass die Bahn die Regeln mit eigenem Sicherheitspersonal durchsetzt.
4: Die Bahn ist am Zug, die habe das Hausrecht, sagt auch die Gewerkschaft der Polizei. Im Moment sind mehr als 4000 Sicherheitskräfte der Bahn im Einsatz. Zu wenig, um überall das Alkoholverbot durchzusetzen. Das soll für mehr Sicherheit sorgen. Auf allen Bahnsteigen und in den Bahnhofshallen soll deshalb das Trinken von Bier, Wein und Schnaps verboten werden. In der Bahnhofsgastronomie, so der Plan, darf aber weiterhin Alkohol verkauft werden. Claudia Wächter, Nachrichtenredaktion.
2: Ermittler haben die Zentrale der Deutschen Bank in Frankfurt durchsucht. Nach Angaben des Geldhauses geht es um Geschäfte der früheren Postbank aus den Jahren 2008 bis 2010. Medienberichten zufolge besteht der Verdacht der Steuerhinterziehung im Zusammenhang mit sogenannten Cum-Geschäften. Die Deutsche Bank erklärte, sie arbeite vollumfänglich mit den Ermittlungsbehörden zusammen.
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5: Mit Klaus Wente, guten Tag. Dutzende Steuerfahnder und Staatsanwälte haben heute erneut die Zentrale der Deutschen Bank hier in Frankfurt durchsucht. Nach Informationen von WDR, NDR und Süddeutscher Zeitung geht die Durchsuchung auf Ermittlungen der Staatsanwaltschaft Düsseldorf zurück. Im Mittelpunkt stehen mutmaßlich rechtswidrige Cum-Cum-Geschäfte der Postbank aus den Jahren 2008 bis 2010. Die Postbank ist eine Tochter der Deutschen Bank. Die Deutsche Bank selbst stehe nicht im Zentrum der Ermittlungen. Am vergangenen Sonntag kam es am Eisernen Steg hier in Frankfurt zu einem Messerangriff einer 70-jährigen deutschen Staatsangehörigen auf eine 37-jährige Frau, die die ehemalige Lebensgefährtin des 47-jährigen Sohnes der Tatverdächtigen ist. Das hat die Polizei heute mitgeteilt. Der Sohn der Tatverdächtigen, ebenfalls deutscher Staatsangehöriger, soll die Tat mit vorbereitet und koordiniert haben, weshalb sich Mutter und Sohn nun wegen des Verdachts des versuchten Mordes in Untersuchungshaft befinden. Das Opfer erlitt durch den Angriff oberflächliche Schnittverletzungen im Hals- und Gesichtsbereich.
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0: Radio Frankfurt mit den Nachmittagsaussichten, die heute ziemlich bewölkt sind und auch tatsächlich ziemlich bewölkt bleiben. Also von Hitzewelle momentan bei 22 Grad aktuell, Maxi-Wert von 23 Grad, nichts zu merken. Die kommende Nacht auch weiterhin noch eine frische und dann geht es aber langsam Richtung Wochenende auch wärmer los. Donnerstag 24, Freitag 26, Samstag 30 Grad. Das Ganze erstmal auch mit viel Sonne und dann erst zum Wochenende vielleicht ein paar Wärmegewitter.
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0: Und auch in der 5-Uhr-Stunde überwiegend gut gelaunte und entspannte Grüße an alle unterwegs. Warum sage ich das so? Weil wir den ganzen Nachmittag schon ein Problem haben auf der A3. Dort haben wir nämlich zwischen Seligenstädter Dreieck und Oberzhausen immer noch Aufräumarbeiten nach einem Fahrzeugbrand. Irgendwie ist auf der A3 diese Woche jeden Tag gefühlt irgendwas, was da brennt bzw. aufgeräumt werden muss. Der Verkehr wird immer noch an der Brandstelle über den Standstreifen lediglich geleitet, macht in die Richtung Frankfurt ungefähr eine Stunde mehr Fahrzeit. Auch wenn es jetzt je später, desto weniger wird, aber das dauert auch noch, wahrscheinlich bis in den Abend hinein. Ja, Umleitungsempfehlung ist so eine Sache, da kann man nicht so viel über das Seligenstädter Dreieck, über die B43. Aber bis man dann mal da an der Abfahrt Rottgau bzw. Hanau ankommt, da ist man schon halb im Stau drin und richtig Spaß macht's nicht. Ansonsten noch in der Gegenrichtung vom Frankfurter Kreuz Richtung Hanau auch ein paar Minütchen länger. Das sind so die typischen Feierabenddinger. Ansonsten, von abgesehen diesen beiden, läuft's aber soweit gut. Insofern eine gute und sichere Fahrt euch.
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0: Die Feierabendblitzer in dieser Stunde in Frankfurt und drumherum. Wo haben wir sie denn? Im Norden Frankfurts, auf der Eckenheimer, immer noch der 30er Blitzer. Wir haben in Sachsenhausen auf dem Wasserweg einen 50er Blitzer. Dann gibt's raus Richtung Flughafen einen, und zwar im 30er Bereich des Hugo-Eckner-Rings. Das ist quasi da, wo man vorm Flughafen meint, ein bisschen schneller fahren zu können. Das lassen wir an der Stelle. Und auch noch eine Richtung Wiesbaden raus, nämlich auf der Strecke quasi von der Innenstadt ins Rheingauviertel, im 40er Bereich auf dem Kaiser-Friedrich-Ring. Auch da bitte ordentlich fahren.
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0: Radio Frankfurt, wir hier bei uns in Frankfurt sind da wirklich immer für eine Überraschung gut. Und Frankfurt schreibt aktuell Supermarktgeschichte. Denn Discount war gestern der Lebensmittelhändler der Zukunft. Der hat ein ganz besonderes Ass im Ärmel, nämlich ein Influencer-Supermarkt. Der hat in Frankfurt tatsächlich schon aufgemacht. Und was das für einer ist, von wem der ist, für wen der ist und alles drumherum, das verrate ich euch gleich. Nach den nächsten beiden Musiken, nach R.E.M. und nach Surf Misa meets Emily mit I Love You Baby. Und im Studio ist Raul Helmer ganz im Einkaufsmodus.
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Radio Frankfurt mit etwas völlig Neuem, nämlich mit Laila Land. Das ist sozusagen das Neueste und damit schreibt Frankfurts Supermarktgeschichte. Nächste Woche geht's los, damit ihr schon mal gehört habt und euch darauf einstellen könnt. Ist eine echte Premiere, Glanz und Glamour und Einkaufen wird da zusammengebracht und zwar von Penny. Da verschmilzt bei einem Penny-Supermarkt-Alltag das Ganze zu einem einzigartigen Einkaufserlebnis. Neues Konzept, das gab es nirgendwo in Deutschland bisher und wir in Frankfurt dürfen es dann vorstellen. Im Prinzip die Influencer-Kultur meets täglichen Einkauf. So kann man es kurz zusammenfassen. Das Ganze wird dann nächste Woche erstmals geöffnet, nämlich am 30. Juli. Laila Heiter ist auch selber vor Ort. Ab 10 Uhr geht's los. Und was von außen wie ein klassischer Pennymarkt aussieht, hat innen drin goldene Palmen, glamouröse Dekorationselemente, imposante Kronleuchter, royale Kunstwerke und. Also einfach alles, was für eine Inszenierung von euch selbst als Influencer oder auch einem schönen Influencer-Einkauf standesgemäß daherkommt. Wir bleiben natürlich dran und ihr könnt euch schon mal darauf einstellen, auf das Laila Land. Und übrigens solche Meldungen wie diese, Remember where you heard it first, findet ihr auf radiofrankfurt.de. Alles, was wichtig, interessant oder außergewöhnlich ist, gibt es auf radiofrankfurt.de. Braucht ihr auf keine andere Seite gehen, ihr werdet nichts verpassen. Einfach mal draufklicken, da gibt es auch noch mehr Infos dazu, wie zu vielem anderen auch. Und die gute Musik dazu, die bleibt bei uns. Hey.

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3: Das Wetter um halb am Mittwochnachmittag bleibt überwiegend wolkig, wobei so ein bisschen Sonne kommt ja durchaus durch bei um die 22, 23 Grad Maxwert heute Nachmittag. Der richtig heiße Sommer ist es noch nicht, der kommt aber die nächsten Tage rapido. Nach einer frischen Nacht 12 Grad rum, nochmal bitte gut durchlüften. Morgen 24, Freitag 26, Samstag schon wieder 30 Grad. Also, Summer comes back und zwar gleich und ordentlich.
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3: Und auch in der 5-Uhr-Stunde überwiegend gut gelaunte und entspannte Grüße an alle unterwegs. Warum sage ich das so? Weil wir den ganzen Nachmittag schon ein Problem haben auf der A3. Dort haben wir nämlich zwischen Seligenstädter Dreieck und Oberzhausen immer noch Aufräumarbeiten nach einem Fahrzeugbrand. Irgendwie ist auf der A3 diese Woche jeden Tag gefühlt irgendwas, was da brennt bzw. aufgeräumt werden muss. Der Verkehr wird immer noch an der Brandstelle über den Standstreifen lediglich geleitet, macht in die Richtung Frankfurt ungefähr eine Stunde mehr Fahrzeit. Auch wenn es jetzt je später, desto weniger wird, aber das dauert auch noch wahrscheinlich bis in den Abend hinein. Ja, Umleitungsempfehlung ist so eine Sache, da kann man nicht so viel über das Seligenstädter Dreieck, über die B43. Aber bis man dann mal da an der Abfahrt Rottgau bzw. Hanau ankommt, da ist man schon halb im Stau drin und richtig Spaß macht's nicht. Ansonsten noch in der Gegenrichtung vom Frankfurter Kreuz Richtung Hanau auch ein paar Minütchen länger. Das sind so die typischen Feierabenddinger. Ansonsten, abgesehen diesen beiden, läuft's aber soweit gut. Insofern eine gute und sichere Fahrt euch.
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3: Die Feierabendblitzer in dieser Stunde in Frankfurt und drumherum. Wo haben wir sie denn? Im Norden Frankfurts auf der Elkenheimer immer noch der 30er Blitzer. Wir haben in Sachsenhausen auf dem Wasserweg einen 50er Blitzer. Dann gibt's raus Richtung Flughafen einen und zwar im 30er Bereich des Hugo-Eckner-Rings. Das ist quasi da, wo man vorm Flughafen meint, ein bisschen schneller fahren zu können. Das lassen wir an der Stelle. Und auch noch eine Richtung Wiesbaden raus, nämlich auf der Strecke quasi von der Innenstadt ins Rheingauviertel, im 40er Bereich auf dem Kaiser-Friedrich-Ring. Auch da bitte ordentlich fahren.
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1: 22. Juli 1985. Tina Turner ist mit We Don't Need Another Hero neu in den Charts. Mitte der 80er Jahre ist Tina Turner schon ein alter Hase auf der Bühne. 1960 springt sie das erste Mal als Solosängerin in Ike Turners Band ein. Damit sind sie erfolgreich. So erfolgreich, dass die Band direkt in Ike und Tina Turner umbenannt wird. Und von nun an touren sie durch die Welt, werden ein Paar und heiraten 1962 in Mexiko. Aber dort, wo der Erfolg nach außen hin scheint, im Inneren der Beziehung brodelt es gewaltig. Ike ist drogenabhängig und gewalttätig. Ende der 70er verlässt sie ihn und lässt sich scheiden. Aber auch ihre Karriere leidet darunter. Wer ist Tina Turner auf der Bühne ohne ihren genialen Konterpart Ike? Die nächsten Jahre werden harte Arbeit für sie. Sie bringt einzelne Songs raus und spielt zuerst wieder

0: Radio Frankfurt weiter in Richtung Feierabend in der Mitte der Woche unterwegs. Gleich nach den Einkaufstipps, so-called Werbung, die wir jetzt gleich haben, geht's weiter mit den besten Musiken aus allen Jahrzehnten. Kobi Kaye habe ich für euch, John Parr mit St. Elmo's Fire oder auch Ed Sheeran mit Perfect. Unsere perfekte Mischung für die gute Laune. Dranbleiben auf jeden Fall, die gute Musik nämlich, die bleibt.
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0: Gegen 6 Uhr wird es tatsächlich noch mal ein Grädchen mehr mit 23 Grad. Die messen wir momentan direkt an der Eckenheimer Warte und auch in Langen im Moment direkt am Waldsee.
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2: Ich bin Dirk Zeitler. Die Vorsitzenden von CDU und CSU, Merz und Söder, haben Kanzleramtschef Frei offiziell als neuen Vorsitzenden der Unionsfraktion im Bundestag vorgeschlagen. Frei bringt nach Einschätzung der Fraktionsführung beste Voraussetzungen für das Amt mit. Interims-Fraktionschef Hoffmann wies darauf hin, dass Frei in der vergangenen Wahlperiode erster parlamentarischer Geschäftsführer der Bundestagsfraktion gewesen sei.
3: Frei soll bei einer Sondersitzung der Unionsfraktion in der kommenden Woche offiziell gewählt werden. Wer ihm im Kanzleramt nachfolgt und ob es weitere Änderungen im Kabinett gibt, ist noch offen. Spahn war nach parteiinternem Druck zurückgetreten. Auslöser war die Kritik daran, dass er und sein Mann mithilfe einer Leihmutter in den USA Eltern geworden sind. Leihmutterschaft ist in Deutschland verboten und die Union spricht sich klar gegen eine Legalisierung aus. Spahn selbst hatte das in der Vergangenheit auch immer wieder getan. David Riemer, Nachrichtenredaktion.
2: Die USA werden nach den Worten von US-Präsident Trump künftig jedes Mal eine Brücke oder ein Kraftwerk im Iran bombardieren und zerstören, wenn die Islamische Republik ein Schiff in der Straße von Hormuz beschießt. Dabei würden auch andere zivile Infrastrukturobjekte ins Visier genommen, teilte er auf seiner Plattform Truth Social mit. Bereits vergangene Woche hatten Medien über Angriffe des US-Militärs auf mehrere Brücken und einen Flughafen im Iran berichtet. Im Kampf gegen sexuellen Kindesmissbrauch dürfen Messenger-Dienste in der EU bald wieder in privaten Chats nach Hinweisen suchen. In der Debatte um die sogenannte Chat-Kontrolle einigten sich die Mitgliedsländer darauf, Datenschutzregeln befristet zu lockern.
4: Die Übergangsregelung zur Chatkontrolle soll nun erstmal bis April 2028 gelten. Sie ist aber gegenüber der bisherigen Lage etwas geändert. Ein automatisiertes Scannen von Nachrichten bei Outlook, Gmail oder Instagram beispielsweise soll noch vor dem Aussenden nicht mehr möglich sein. Aber die Netzwerke dürfen auch weiterhin beispielsweise nach jugendpornografischen Inhalten suchen. Aus Brüssel, Dieter Ebeling.
2: Union und SPD sehen die Deutsche Bahn bei der Durchsetzung des geplanten Alkoholverbots an Bahnhöfen in der Pflicht. Die innenpolitischen Sprecher beider Fraktionen forderten in der Welt, dass die Bahn die Regeln mit eigenem Sicherheitspersonal durchsetzt. Nach den Plänen der Bahn soll Alkohol auf Bahnsteigen und in Bahnhöfen außerhalb der Gastronomie bis Mitte Oktober bundesweit verboten werden.
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0: Radio Frankfurt, das Wetter am Mittwochabend bleibt ungefähr in der gleichen Spur. Ein bisschen wärmer wird es morgen dann schon mit 24 Grad. Die Sonne-Wolken-Mische bleibt. Die Nacht dazwischen, also heute Nacht mit 12 Grad, ja, frisch, also zum Durchlüften. Nochmal kurz durchatmen vor dann, also morgen 24, Freitag 26 und Samstag dann mit 30 Grad die nächste Hitzewelle sich langsam aufbaut. Ja, da sind wir dann wahrscheinlich wieder froh nächste Woche, wenn die Hitze bleibt, an die frischen Nächte wie heute Nacht zurückdenken.
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0: Entspannte Grüße auf die Straßen an alle unterwegs. Am Mittwoch um diese Uhrzeit nicht mehr viel zu meckern, außer normalen Baustellen, Geschwindigkeitsbeschränkung. Haben sich alle weiteren Staus so über 10 Minuten überhaupt erst bemerkbar bei uns? Eigentlich soweit in Luft aufgelöst, dass wir da nichts weiter zu meckern haben. Deswegen wünsche ich euch eine gute und eine sichere Fahrt.
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0: Die Blitzer um 6 stehen zum Beispiel in Dietesheim auf der Dieselstraße in Mülheim. In Offenbach auf dem Hessenring wird im 30er-Bereich geknipst. Dann haben wir raus Richtung Bad Soden auf der Alleestraße ein 30er Blitzer und auch 30 bitte am Brückenweg in Rüsselsheim. Fahrt ordentlich.
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0: Radio Frankfurt um kurz nach 6 am Mittwoch. Für die Stammhörer dringendes Kennzeichen dafür, dass wir gleich um 6:30, also eine knappe halbe Stunde noch, unser Cash-Quiz haben. Die lieben Kollegen aus der Gewinnspielredaktion sind dran. Da könnt ihr euer Telefon schon mal warm laufen lassen. Mit im Übrigen den Voraussetzungen, ihr müsst mindestens 18 sein. Dann würde ich immer ein bisschen genauer hinhören. Also jedes Komma zählt, jede Groß- und Kleinschreibung, also jedes Detail in der Frage schon drauf achten. Da sind die Kollegen nämlich sehr trickreich und sehr findig unterwegs. So viel kann ich verraten. Dafür winken dann durchaus bis zu 1000 Öcken. Also dabei schon mal viel Spaß. Bis dahin unter anderem Musik, zum Beispiel gleich bei und mit mir. Was haben wir denn hier? Zum Beispiel Will You Be There mit Michael Jackson oder auch Queen mit Killer Queen. Und der Mann am Mikroskop heißt Raul Helmer. Einen schönen Mittwochabend.

0: Feierabend an der Börse um kurz nach sechs. Und was dieser Tag auf dem Börsenparkett gebracht hat, gute Laune oder eher wolkige Stimmung, das fasst uns jetzt Klaus Bente zusammen.
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2: DAX Plus zur Wochenmitte am deutschen Aktienmarkt. Am Abend hatte der DAX schließlich 0,6% auf 25.155 Punkte zugelegt. Trotz der weiter brisanten Lage im Mittleren und Nahen Osten und weiter steigender Rohölnotierungen zeigt sich der Markt damit einmal mehr bemerkenswert widerstandsfähig. Nun warten die Anleger auf die Bekanntgabe neuer Quartalszahlen der großen Technologiekonzerne in den USA später am Abend. Die Top 3 im DAX heißen heute Airbus, GEA und Infineon. Die größten Abschläge verbuchten dagegen Siemens Energy, SAP und Scout24. Der Euro notierte am Abend mit einem $1.14 etwas höher. Aus Frankfurt, Klaus Bente.
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1: Schönen Feierabend und lass es dir mal heute so richtig gut gehen am Tag der Hängematte. Ja, also quasi der Tag von unserem Spielechef, bei dem ist er wirklich immer Tag der Hängematte, wenn ich da mal ein bisschen aus dem Nähkästchen plaudern darf. Naja, worauf wollte ich hinaus? 100 Euro kannst du gewinnen. Schön, dass du mit dabei bist. 100 Euro, oh, kriege ich ganz böse Blicke von meinem Kollegen. 100 Euro gewinnst du, wenn du weißt, was das hier für eine Fernsehsendung ist. Ja, wir suchen einen TV-Klassiker für 100 Euro. Was ist das? Ja, und wer das weiß, gewinnt die 100 Euro jetzt unter der 0137 90 30 200. 0137 90 30 200 für 50 Cent aus allen deutschen Netzen und vorher noch ein paar Regeln. Mitmachen bitte ab 18, an Minderjährige werden keine Gewinne ausgezahlt. Jeder Anruf kostet 50 Cent aus allen deutschen Netzen. Bitte darauf achten, dass nicht jeder Anruf, der Kosten produziert, auch automatisch ins Studio gelangt. Gewinnchancen im Leitungsspiel 1 zu 200.000. Parallel dazu kann die Redaktion jederzeit ausgewählte Anrufer per Zufallsprinzip direkt ins Studio durchstellen. Die Teilnahmebedingungen sind auf cashquiz.de zu finden. Dort sind dann später auch alle Lösungen und Gewinner notiert. Und ein Spiel dauert maximal bis Sendungsende. Oh, wie praktisch. Am Mittwoch Feierabend kannst du dir 100 Euro mitnehmen, live in dieser Show, wenn du weißt, was das hier ist. 100 Euro gehören dir. 0137 90 30 200. Runde ist gestartet. 0137 90 30 200. 50 Cent aus allen deutschen Netzen. Mit Leitung 3 bist du live bei uns. Und aus seiner Hängematte geschafft hat es auch mein Kollege Carsten. Ich grüße dich.
2: Ja, hallöchen. Nach diesem Spielechef-Hängematten-Witz, da musst du nachher wieder so Wiedergutmachungs-Emojis rüberschicken. So Herzchen-Emojis und sowas.
1: Das mache ich. Da bin ich Experte drin auf jeden Fall. Und ich bin auch Experte im Geben von Tipps. Ich möchte nämlich sagen, mach das mal nicht so wie der Steve, der meinte in einer anderen Sendung schon mal das.
3: Was ist denn das?
4: Hier, die Kinder, die Sendung mit der Maus.
3: Was? Die Sendung mit der Maus?
1: Mhm. Mhm, das ist nicht richtig, nein. Nee, ist nicht die Sendung mit der Maus, ne?
3: Nee, nee, nee.
1: Starten wir doch mal durch, oder?
2: Ja, komm, Schwamm drüber, schnell nochmal reingestartet, 100 Euro heute
1: bitte
2: aufs Konto.
1: 0137 90 30 200, 0137 90 30 200, 50 Cent aus allen deutschen Netzen. Was ist denn das hier bitte? Ist doch nicht die Sendung mit der Maus, mit Leitung 3 bist du live bei uns, die 100 Euro, wann hat man die dann auf dem Konto?
2: Das geht ganz schnell, heute Abend per Echtzeitüberweisung.
1: Macht der Spielechef von seiner Hängematte aus, dann aber ganz entspannt, ne? Durchgestellt, live mit dem Chance-Button, hallo?
5: Ja, hi, hier ist der Sven, grüß euch.
1: Sven?
5: Also jetzt bin ich jetzt ein bisschen enttäuscht von euch, das hättet ihr heute Morgen um 9 machen sollen, dann hätten mit der Hängematte, hätte ich nicht im Garten Unkraut zupfen müssen.
1: Ach so.
5: Meiner Frau sagen müssen, heute ist Tag der Hängematte.
1: Ja, das tut, aber ja, kann man ja noch nachholen, ist ja jetzt nicht so schlimm. Sven, was hast du denn überhaupt raus?
5: Ach so, ja, wo waren wir stehen geblieben?
1: Ja.
5: Löwenzahn.
1: Richtig.
2: Ja, schön.
1: 100 Euro für dich, Sven, mit TS. Oh, du hast gewonnen. Herzlichen Glückwunsch. Bleib bitte am Telefon. Ganz viel Freude mit dem Geld. Ja, und dann machen wir direkt weiter. Ich meine, man kann auch nicht genug Tag der Hängematte haben. Ne? Nächste Fernsehsendung suchen wir hier. Was ist denn das hier bitte? Oh, okay. Bin ein bisschen überrascht. Sehr kurzer Ausschnitt. Also, wir suchen auch hier eine Fernsehsendung. Was ist denn das? Okay. Das ist es, ne? Also, wenn du weißt, was das ist, dann schnapp dir gerne 100 Euro. Ich starte mal die Runde. 0137 90 30 200. 0137 90 30 200. 50 Cent aus allen deutschen Netzen. Mit Leitung 3 bist du wieder live bei uns in der Show. Und sag mal, Carsten, das ist...
2: Ja.
1: Das ist es.
2: Das scheint es zu sein. Also, da hat unser Spielechef, da ist ihm in der Hängematte die Schere ausgerutscht.
1: Ah, ja.
2: Etwas früh, glaube ich.
1: Also, wie so oft. 0137 90
2: Er liebt halt kurze Dinge.
1: 30 200, das hast du gesagt. 0137 90 30 200. Oh, recht hat. 50 Cent aus allen deutschen Netzen. Komm gerne zu uns, nur bitte mach's auch nicht wie Alexander, der meinte in der vorherigen Sendung schon mal das.
3: Was ist denn deine Lösung, bitte?
6: Meine Lösung ist der rosa-rote Panda.
1: Paulchen Panther, ist deine Lösung? Jo. Ich muss dir sagen, hör lieber nochmal hin. Das ist nämlich nicht richtig, das stimmt nicht.
2: Es ist
1: nicht der rosa-rote Panther. Tut mir leid. Nochmal hinhören, bitte.
2: Unbedingt. Ja, ist auch schon ein bisschen älter, glaube ich.
1: Ja.
2: Wir verdoppeln 200 Euro.
1: So, nochmal an alle, die gerade zuhören an diesem Feierabend. Was ist das? Das hier ist nicht rosa-roter Panther. Auf jeden Fall gewinnst du jetzt 200 Euro unter der 0137 90 30 200 und das wird wieder richtig schnell gehen. 0137 90 30 200, 50 Cent aus allen deutschen Netzen. Was ist das hier für eine Fernsehsendung? Bitte auch nicht wie Astrid machen, die meint in einer anderen Sendung schon mal das.
3: Was hast du raus, bitte?
7: Bugs Bunny.
2: Oh nein. Spiel.
3: Oh Mann, Astrid, ich hätte es dir so gegönnt. Das ist leider auch nicht richtig.
1: Nein! Weder Bugs Bunny noch rosa-roter Panther. Hört euch das Ding bitte an, auch wenn ich alle verstehen kann, die sagen, boah, ich verzweifle da. Also ist ja, was ist es?
2: Es ist wirklich, nee, das war's leider bisher nicht. Wir brauchen die richtige Antwort. Ja. Und dann gibt es auch Geld, und zwar 300 Euro für die richtige Antwort.
1: Live das Cash-Quiz für 300 Euro Garantiegewinn. Jetzt unter der 0137 90 30 200. Wir suchen eine Fernsehsendung. Was ist es? 0137 90 30 200. 50 Cent aus allen deutschen Netzen. Also Alexander meinte rosa-roter Panther. Das hier ist nicht rosa-roter Panther. Und Astrid meinte Bugs Bunny. Ist es leider auch nicht. Boah, ist jetzt jemand da?
2: Es ist noch keiner in der 3. Folgende Idee. Ich hau jetzt mal richtig raus hier. Ich mache jetzt 500 Euro quasi als Extra-Motivation. Mhm. Ihr hört nochmal auf den Austritt und dann löst ihr das Ding auf, oder? Ist das ein Plan? Mega. Also bitte, 500 Euro jetzt.
1: So, und wir hören rein. Was ist das hier?
2: Ja.
1: So, und du wählst jetzt bitte für 500 Euro. Das Geld wird auf jeden Fall rausgehen. Die 0137 90 30 200. Wir warten mit Leitung 3. 0137 90 30 200. 50 Cent aus allen deutschen Netzen. Was ist das? So, bitte richtige Lösung. Jetzt, wir brauchen sie. Melli, die meinte in der vorherigen Sendung schon mal das.
3: Ja, sag mal die Antwort. Okay, mach mal.
0: Ja, das ist hier Speedy Gonzales, die schnellste Maus von Mexiko.
7: Ich glaube, Mandy, du bist die schnellste Maus.
3: Ich glaube, du bist die schnellste Anruferin, die wir jemals hatten mit der schnellsten Antwort. Speedy Gonzales ist es aber trotzdem leider nicht, du. Es tut mir leid.
1: Nee, ganz genau. Das schmerzt gerade wirklich. Was, Carsten, was machen wir?
2: Ich würde es am liebsten abbrechen. Ich darf es natürlich nicht abbrechen. 600 Euro.
1: Was?
2: 600 Euro für die richtige Antwort.
1: Du gewinnst jetzt live in dieser Show 600 Euro, wenn du weißt, was das hier ist. 0137 90 30 200. 0137 90 30 200. 50 Cent aus allen deutschen Netzen. Du bist live mit Leitung 3 bei uns. Die 600 Euro, es bleibt dabei, die hat man heute Abend schon auf seinem Konto, ja?
2: Selbstverständlich. Boah, also das ist egal, welcher Betrag, der ist heute Abend auf deinem Konto.
1: Was ist das hier? Für eine Fernsehsendung. So, und wenn du das raus hast, bitte komm zu uns, so wie Sven, der meinte in der vorherigen Sendung schon mal das.
3: Was ist denn deine Lösung?
8: Ja, das ist dick und doof.
3: Dick und doof? Also gemeint ist nicht mein Redakteur, das ist deine Lösung, ja?
8: Ah,
3: das tut mir leid, das ist leider falsch. Dick und doof stimmt nicht.
1: Wie klingt auch die Melodie von Dick und Doof? Ich habe keine Ahnung, aber Freunde, wisst ihr,
2: also auf jeden Fall nicht so, das können wir, glaube ich, schon mal festhalten. Ne?
1: Oh, lass es uns echt abbrechen, ich weiß, also...
2: Nee, dürfen wir nicht ins Ärger vom Spielchef. Und du weißt, das ist nicht lustig. Pass auf, 750 Euro gebe ich jetzt hier rein ins Spiel. Und dieses Geld ist heute Abend auf deinem Konto. 750 Euro.
1: Live im Cash-Quiz zu gewinnen unter der 0137 90 30 200. Wir haben jetzt einige falsche Antworten gehört. Bitte mach's besser unter der 0137 90 30 200. 50 Cent aus allen deutschen Netzen. Irgendwer gerade am Radio an diesem Mittwochfeierabend, irgendwer, der weiß, was das hier ist? Fernsehsendung, was ist es? Klassiker. Hast du eine Idee? 750 Euro, die werden hier rausgehen, garantiert.
2: Du, ganz ehrlich, du hast es gerade gesagt, hier Klassiker. Ich meine, das ist doch... Wer erinnert sich denn bitte noch daran? Das ist doch viel zu alt. Also das hat der Spielechef wieder irgendwo ausgekramt. Pass auf, deshalb mache ich jetzt Folgendes. Ich mache jetzt 1.000 Euro.
1: Ist nicht dein Ernst.
2: Doch, 1.000 Euro, weil das Ding A so kurz ist und B so strunzensalt. Unfassbar, wirklich. Also, 1.000 Euro.
1: Wer weiß, was das ist? Ey, du gewinnst gerade 1.000 Euro. Es ist immer noch keiner da. Komm bitte mit Leitung 3 jetzt zu uns unter der 0137 90 30 200. Jede Sekunde kann es klingeln. Du bist dafür verantwortlich, wenn du denn weißt, was wir suchen. 0137 90 30 200. 50 Cent aus allen deutschen Netzen. Es wird einen 1.000 Euro Gewinner geben. Es wird hier einen Gewinner geben. Das Geld wird rausgehen. Aber bitte, wir brauchen jetzt keine falsche Antwort mehr, sondern nur noch die richtige Antwort zu diesem Schnipsel hier. Wie heißt dieser Titel?

0: doppelte Gewinnchance.
1: Hier ist live das Cash-Quiz um 18.40 Uhr. Weiß irgendwer, welche Sendung wir suchen? Dann gewinnst du jetzt 1.000 Euro. Doppelte Gewinnchance heißt, es sind jetzt zwei Studioleitungen geöffnet. Eine von diesen beiden Leitungen bitte treffen. Du kommst direkt zu uns und gewinnst das Geld unter der 0137 90 30 200. 0137 90 30 200. 50 Cent aus allen deutschen Netzen. Es ist noch keiner da. Alexander war schon da. Der meinte rosaroter Panther. Astrid dachte an Bugs Bunny.
2: Auch
1: Melli
2: nicht.
1: An Speedy Gonzales. Und das ist leider alles nicht richtig. 1.000 Euro mittlerweile für die richtige Lösung. Aber das Geld liegt immer noch hier, weil noch keiner gelöst hat, korrekt?
2: Ja, das ist richtig. Du hast ja, ne, also man hört ja an diesen Antworten, da ist einfach kein Bezug offenbar da. Deshalb folgendes, ich versuch's mal für diejenigen, die es vielleicht doch noch wissen sollten, etwas leichter zu machen. Ich verdopple nochmal eure Gewinnchance. Ich gebe euch die 9 und die 10 jetzt auch noch mit rein ins Spiel.
3: Echt?
2: Heißt, ja, jetzt nicht mehr die zweifache, sondern die vierfache Gewinnchance. 4 Gewinnleitungen sind aktiv ab jetzt.
1: Kennt irgendwer noch diese Fernsehsendung? Achtung, SOS! Dann bitte die richtige Lösung jetzt nennen unter der 0137 90 30 200. Es sind jetzt sogar 4 Studioleitungen geöffnet unter der 0137 90 30 200. 50 sind aus allen deutschen Netzen. Es sind jetzt 4 Leitungen auf grün. 4 Leitungen sind bereit für 1000 Euro. 4 Leitungen stehen jetzt für dich zur Verfügung, um uns zu sagen, was das hier ist. 1.000 Euro werden rausgehen und das garantieren wir. Das Geld ist sogar noch heute an diesem 22. Juli bei dir auf deinem Bankkonto. Ist so, oder?
2: Das ist richtig. Per Echtzeitüberweisung geht das heute Abend noch raus und ist somit innerhalb von Sekunden auf dem Konto. Komm, jetzt ganz schnell. Die 12 noch mit oben drauf. Ich gebe euch jetzt die fünffache Gewinnchance, egal was der Spielechef sagt. Jetzt will ich, dass ihr hier reinkommt. Die fünffache Chance, jetzt noch mit der 12.
1: So, bitte. Du weißt, was rauskommt. Du weißt, welcher TV-Klassiker das ist. Bitte löse jetzt auf, damit wir hier wieder Musik spielen können. 0137 90 30 200. Löse bitte auf, damit du jetzt 1000 Euro gewinnst unter der 0137 90 30 200. 50 Cent aus allen deutschen Netzen. Es sind 5 Leitungen jetzt auf grün. 5 Leitungen geöffnet. Und ein letztes Mal die Frage, weil ich habe keine Zeit mehr. Was ist das für eine Fernsehsendung? Es ist nicht Bugs Bunny, das haben wir gehört. Speedy Gonzales, rosa-roter Panther. Carsten, ist jetzt jemand da? Bitte sag ja.
2: Nein, leider noch nicht. Jetzt sind alle Leitungen noch grün. Sobald irgendeine davon auf hoch springt, dann ist jemand da. Das heißt, das Geld ist noch da. 1000 Euro. Ich gebe euch 2 Leitungen noch dazu. Komm, die 15 und die 17 packe ich jetzt auch noch mit rein ins Spiel. Wir machen jetzt die 7-fache Gewinnchance. 7 Gewinnleitungen führen jetzt zu 1000 Euro. Los geht's!
1: Sven hat am Anfang der Sendung 100 Euro gewonnen. Jetzt geht's um 1000 Euro. 7 Leitungen sind geöffnet. Bitte löse auf unter der 0137. 90 30 200. Nur den richtigen Titel nennen und gewinnen. Ja. 0137 90 30 200. 50 Cent aus allen deutschen Netzen. Wir müssen sogar schon die letzten Sekunden dieser Sendung einläuten. Die Sendung ist gleich vorbei. Es wird garantiert einen 1000 Euro Gewinner geben. Wir werden diese Sendung nicht einfach abbrechen. Wer weiß, was das ist. Wie heißt diese Fernsehsendung? Kann sich noch irgendwer dran erinnern? Ja, letzten 120 Sekunden. Ja, ganz genau. Letzten 120 Sekunden brechen jetzt gleich an. Bitte, letzte Amtshandlung von dir,
2: Carsten. Ja, guck mal, es ist 18.44 Uhr, es ist gleich Viertel vor, du meine Güte. Ganz schnell, 3 Leitungen dazu. Direkt nebeneinander. 23, 24 und 25. Ich gebe euch jetzt die 10-fache Gewinnchance. 10 Gewinnleitungen. 10 Leitungen führen jetzt zu 1.000 Euro. Holt euch jetzt die Kohle.
1: 1.000 Euro. 1.000 Euro heute Abend noch auf deinem Konto. Versprochen. Garantiert. 1.000 Euro Gewinner gesucht. Jetzt unter der 0137 90 30 200. Wo bist du? 0137 90 30 200. 50 Cent aus allen deutschen Netzen. Information aus der Regie. Diese Sendung hier ist in 120 Sekunden zu Ende. Wir brauchen also jetzt ein Klingeln. Ein letztes Mal. Ein riesiges SOS nach draußen an ein Radio. Ist irgendwer gerade da, der uns sagen kann, was das hier für eine Fernsehsendung ist? Dann müssen die 1000 Euro jetzt rausgehen. Carsten, klingelt es?
2: Es klingelt noch nicht. Außer in meinen Ohren. Aber das ist ein anderes Problem. Ich gebe euch jetzt 3

0: weitere Leitung mit dazu. Die 35, die 38 und die Glücksleitung 1. Jetzt machen wir es mit der 13-fachen Gewinnchance. Wow. Die 13 bringt euch jetzt Glück. 13-fache Gewinnchance, 13 Gewinnleitungen, die letzten 90 Sekunden gleich. Es wird garantiert klingeln.
1: 0, 1, 3, 7, 90, 30, 200. Wer es weiß, wählt bitte jetzt diese Nummer und macht sich um 1.000 Euro reicher unter der 0137 90, 30, 200, 50 Cent aus allen deutschen Netzen. Ich sag's ein letztes Mal, Alexander meinte hier rosa-roter Panther. Mm-mm. Dann Astrid dachte an Bugs Bunny. Sven meinte dick und doof, das ist leider alles nicht richtig. Gott, die letzten 60 Sekunden, das letzte Mal für heute die Gewinnernummer. Ich hoffe sehr, wir werden jetzt gleich einen 1.000-Euro-Gewinner haben unter der 0137 90 30 200 0137 90 30 200 50 Cent aus allen deutschen Netzen. 13 Leitungen sind geöffnet, eine davon treffen, du kommst direkt in die Show rein, dann bitte nicht auflegen und dann gewinnt man hier die 1.000 Euro netto und steuerfrei. Ich hoffe so sehr, dass wir jetzt die Lösung hier hören, weil wir brauchen die Lösung jetzt, Carsten. Sendung vorbei.
0: Die letzten 43, 42, 41, aber vorher müssen wir ja auch wirklich noch mit dem oder ihr reden. Also,
2: sag ich doch.
0: Es muss jetzt klingeln, es muss jetzt passieren. Leute, wo seid ihr?
1: 0137 90 30 200. Es geht um 1.000 Euro. 0137 90 30 200. 50 Cent aus allen deutschen Netzen. Wer gewinnt 1.000 Euro? Ah, durchgestellt live mit dem Chance-Button. Wer ist da? Hallo? Hallo?
3: Ja, hi, ist der Richard.
1: Richard, die Lösung bitte.
3: Tom und Jerry.
1: Oh Gott sei Dank. Richard!
0: Ja!
1: Du hast gerade 1.000 Euro gewonnen. Herzlichen Glückwunsch! Richard.
3: Ja, danke.
1: Ja, Gratulation. Bleib mal bitte am Telefon und viel Freude mit dem Geld, ja?
3: Danke dir.
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1: Ich bin Dirk Zeitler. Kanzleramtschef Thorsten Frey soll Nachfolger des zurückgetretenen Jens Spahn an der Spitze der Unionsbundestagsfraktion werden. Die Vorsitzenden von CDU und CSU, Friedrich Merz und Markus Söder, schlugen ihn nun vor. Der Übergangsfraktionsvorsitzende der Union, Alexander Hoffmann, begrüßte den Vorschlag.
2: Thorsten Frey war erster parlamentarischer Geschäftsführer der CDU-CSU-Bundestagsfraktion in der letzten Legislaturperiode. Er kennt diese Fraktion, er kennt parlamentarisches Arbeiten und er kennt im Übrigen auch die Themen, die derzeit auf dem Tisch liegen, nämlich von Kabinettsseite.
1: Inzwischen wurden alle 208 Unionsabgeordnete per SMS informiert. Die werden nächste Woche Mittwoch in einer Sondersitzung entscheiden. Die Nachfolge Freys im Kanzleramt soll erst später bekannt gegeben werden. Die USA werden nach den Worten von US-Präsident Trump künftig jedes Mal eine Brücke oder ein Kraftwerk im Iran bombardieren und zerstören, wenn die Islamische Republik ein Schiff in der Straße von Hormuz beschießt. Dabei würden auch andere zivile Infrastrukturobjekte in Teheran oder in der Nähe davon ins Visier genommen werden, teilte Trump auf seiner Plattform Truth Social mit. Bereits vergangene Woche hatten Medien über Angriffe des US-Militärs auf mehrere Brücken und einen Flughafen im Iran berichtet. Im Kampf gegen sexuellen Kindesmissbrauch dürfen Messenger-Dienste in der EU bald wieder in privaten Chats nach Hinweisen suchen. In der Debatte um sogenannte Chat-Kontrolle einigten sich die Mitgliedsländer darauf, Datenschutzregeln befristet zu lockern.
3: Die Übergangsregelung zur Chatkontrolle soll nun erstmal bis April 2028 gelten. Sie ist aber gegenüber der bisherigen Lage etwas geändert. Ein automatisiertes Scannen von Nachrichten bei Outlook, Gmail oder Instagram beispielsweise soll noch vor dem Aussenden nicht mehr möglich sein. Aber die Netzwerke dürfen auch weiterhin beispielsweise nach jugendpornografischen Inhalten suchen. Aus Brüssel, Dieter Ebeling.
1: Der Waldbrand nordöstlich von Madrid ist bereits der zweitgrößte der jüngeren Geschichte Spaniens. Die zerstörte Fläche wird von Tag zu Tag größer. Nach Behördenangaben wurden inzwischen rund 32.000 Hektar Land zerstört. Die Einsatzkräfte äußerten sich vorsichtig optimistisch, den Brand nordöstlich von Madrid in den kommenden Tagen unter Kontrolle bringen zu können.
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4: Radio Frankfurt, das Wetter am Mittwochabend bleibt ungefähr in der gleichen Spur. Ein bisschen wärmer wird es morgen dann schon mit 24 Grad. Die Sonne-Wolken-Mische bleibt. Die Nacht dazwischen, also heute Nacht mit 12 Grad, ja, frisch, also zum Durchlüften. Nochmal kurz durchatmen vor dann, also morgen 24, Freitag 26 und Samstag dann mit 30 Grad die nächste Hitzewelle sich langsam aufbaut. Ja, da sind wir dann wahrscheinlich wieder froh nächste Woche, wenn die Hitze bleibt, und an die frischen Nächte wie heute Nacht zurückdenken.
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4: Radio Frankfurt mit relativ entspannten Grüße an alle, die jetzt noch unterwegs sind. Und relativ deshalb, weil wir heute den ganzen Nachmittag schon ein Problem haben auf der A3, so auch jetzt noch. Und es geht auch noch in den Abend rein. Worum geht's? Auf der A3 haben wir irgendwie gefühlt diese Woche jeden Tag irgendein Fahrzeugbrand, so auch heute. Das heißt, zwischen Seligenstädter Dreieck und Obertshausen ist nicht voll gesperrt, aber teilgesperrt. Reparaturarbeiten nach einem Fahrzeugbrand und an der Brandstelle kann nur über den Standstreifen vorbeigeleitet werden. Deswegen auch jetzt immer noch eine Mehrfahrzeit von einer Stunde. Ist natürlich nicht so lustig. Das heißt, im Prinzip, wenn man in Richtung Frankfurt unterwegs ist, könnte man über die B8 bis nach Hanau, um das im Prinzip Hanauer Dreieck, dann über die 66 dann nach Frankfurt einschweben. Bei der langen Stauzeit macht das fast schon wieder Sinn. Dort ist auch kein Stau, das heißt, man fährt ungefähr 20, 25 Minuten länger und hat aber dann am Ende doch eine halbe Stunde gespart. Abgesehen von diesem Stau ist aber alles soweit frei und im Lot. Insofern also weiter eine gute und sichere Fahrt, und wenn ihr da lang müsst, fahrt einfach die Umleitung über Hanau und fahrt dran vorbei. Gute Fahrt wünsche ich.
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4: Ferienzeit bei Radio Frankfurt, auch wenn wir knapp über die Hälfte rüber sind. Knapp die Hälfte haben wir ja noch. Deswegen unsere Hacks für jeden Tag. Da könnt ihr jeden Tag ein bisschen was mitnehmen, lernen und ich lerne auch jeden Tag was dazu. Was heute der Lerneffekt ist, das klären wir gleich. Nach Michael Patrick Kelly, nach Ottawa mit Hands Up und mit der guten Laune bis zum späten Feierabend bin ich noch weiter im Studio für euch. Aus den Skyline Studios grüßt euch Raul Helmer.

0: Radio Frankfurt am Mittwoch und nicht nur Halbzeit in der Woche, sondern Halbzeit bei auf der Wochenserie für den perfekten Urlaub auf vier Rädern. Und wer Richtung Österreich, Schweiz, Italien oder Kroatien aufbricht, der weiß, spätestens an den Grenzen oder den Mautstationen wird es zäh. Da steht man dann ewig in der Schlange, nur um ein Pickerl an der Scheibe zu kleben oder um Kleingeld in irgendeinen Automaten zu werfen. Und mein lieber Kollege Andi verrät uns jetzt, wie wir heute und auch im Urlaub dann ohne Stopp über die Grenzen und über die Bezahlstation rüberkommen. Nämlich wie?
1: Die Rettung heißt digitale Vignette oder Videomaut. Kauft eure Vignette für Österreich oder die Schweiz nicht erst an der letzten Tankstelle oder vor der Grenze, sondern Tage vorher online über die offiziellen Betreiberseiten. Euer Kennzeichen wird digital registriert und ihr könnt an der Grenze einfach auf der Mautspur durchrollen, weil Kameras euer Schild scannen. Für Länder wie Italien oder Frankreich gibt es außerdem Mautboxen für die Windschutzscheibe. Da öffnet sich die Schranke an den Mautstationen wie von Zauberhand automatisch auf den Sonderspuren. Also kein langes Schlange stehen mehr und kein Stress.
0: Das hört sich doch ziemlich VIP-mäßig an. Einfach an der Warteschlange vorbeifahren. Und morgen kümmern wir uns dann um das Wohlbefinden an Bord. Also zum Beispiel, wenn man mit dem Wohnmobil oder mit einem vollbepackten Auto unterwegs ist. Und wir verraten euch den Trick für die perfekte, saubere Rastplatzpausensause. Na, da bin ich ja mal gespannt, ob das mit meinen zwei Kleinen auch so geht. Da gucken wir morgen dann mal nach.

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1: Radio Frankfurt, das Wetter am Mittwochabend bleibt ungefähr in der gleichen Spur. Ein bisschen wärmer wird es morgen dann schon mit 24 Grad. Die Sonne-Wolken-Mische bleibt. Die Nacht dazwischen, also heute Nacht mit 12 Grad, ja, frisch, also zum Durchlüften. Nochmal kurz durchatmen vor dann, also morgen 24, Freitag 26 und Samstag dann mit 30 Grad die nächste Hitzewelle sich langsam aufbaut. Ja, da sind wir dann wahrscheinlich wieder froh nächste Woche, wenn die Hitze bleibt. Und an die frischen Nächte wie heute Nacht zurückdenken.
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1: Radio Frankfurt mit relativ entspannten Grüße an alle, die jetzt noch unterwegs sind. Und relativ deshalb, weil wir heute den ganzen Nachmittag schon ein Problem haben auf der A3, so auch jetzt noch. Und es geht auch noch in den Abend rein. Worum geht's? Auf der A3 haben wir irgendwie gefühlt diese Woche jeden Tag irgendein Fahrzeugbrand, so auch heute. Das heißt, zwischen Seligenstädter Dreieck und Obertshausen ist nicht voll gesperrt, aber teilgesperrt. Reparaturarbeiten nach einem Fahrzeugbrand und an der Brandstelle kann nur über den Standstreifen vorbeigeleitet werden. Deswegen auch jetzt immer noch eine Mehrfahrzeit von einer Stunde. Ist natürlich nicht so lustig. Das heißt, im Prinzip, wenn man in Richtung Frankfurt unterwegs ist, könnte man über die B8 bis nach Hanau, um das im Prinzip Hanauer Dreieck, dann über die 66 dann nach Frankfurt einschweben. Bei der langen Stauzeit macht das fast schon wieder Sinn. Dort ist auch kein Stau, das heißt, man fährt ungefähr 20, 25 Minuten länger und hat aber dann am Ende doch eine halbe Stunde gespart. Abgesehen von diesem Stau ist aber alles soweit frei und im Lot. Insofern also weiter eine gute und sichere Fahrt und wenn ihr da lang müsst, fahrt einfach die Umleitung über Hanau und fahrt dran vorbei. Gute Fahrt wünsche ich.
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1: »22. Juli 1980. Kate Ryan wird geboren. Sie wächst im belgischen Tessenderlo auf. Schon früh lernt sie Gitarre und Klavier. Ihre Eltern betreiben ein Café, in dem sie öfter auch mal kleine Auftritte hat und bald im ganzen Ort relativ bekannt ist. Im Jahr 2000 folgen dann einige größere Gesangsauftritte. Bei einer dieser Shows wird sie dann von einem belgischen Produzenten entdeckt und sogar unter Vertrag genommen. Alles, was sie danach rausbringt, bleibt aber erstmal ohne Erfolg. Anfang 2002 covert sie dann aber den Song Désenchanté von der französischen Sängerin Mylène Farmer. Und dieser Song macht sie nicht nur zur beliebtesten Sängerin in Belgien, sondern verschafft ihr auch ihren internationalen Durchbruch. Auch in Deutschland ist Désenchanté erfolgreich. Platz 2 der Singlecharts schafft die Nummer und sie bleibt insgesamt 19 Wochen gelistet.

0: Feierabend bei Radio Frankfurt, gleich auch für mich. Ein paar Sachen habe ich noch für euch, ein paar Tipps, so-called Werbung. 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Auch unser Feierabend-Mixer Enrico Ostendorf gleich auf der anderen Seite der Nachrichten, genau wie unser Morning Man mit Marc Neugebauer, dann morgen wieder gut gelaunt und gut informiert in den nächsten Frankfurt-Tag. Ich sag genau das, nämlich hasta mañana, bis morgen, ihr und euer Rolito. Und wenn ihr mögt, dann gerne morgen wieder in den Feierabend mit mir weiter.
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1: Ich bin Dirk Zeitler. Kanzleramtschef Thorsten Frey soll Nachfolger des zurückgetretenen Jens Spahn an der Spitze der Unionsbundestagsfraktion werden. Die Vorsitzenden von CDU und CSU, Friedrich Merz und Markus Söder, schlugen ihn nun vor.
2: Frey soll von den 208 Unionsabgeordneten am kommenden Mittwoch in einer Sondersitzung gewählt werden. Die müssen dazu ihren Urlaub unterbrechen. Merz lobte Frey als wichtigen Mitgestalter der bisherigen Regierungsarbeit und der Reform. Söder unterstütze den Vorschlag. Wer Frey als Kanzleramtschef nachfolgen soll, will Merz erst später bekannt geben. Für den Posten werden mehrere Namen gehandelt. Spahn war am Wochenende nach parteiinternem Druck zurückgetreten, weil bekannt geworden war, dass er und sein Mann mithilfe einer Leihmutter in den USA Eltern geworden sind. Das ist in Deutschland verboten. David Riemer, Nachrichtenredaktion.
1: US-Präsident Trump will künftig jedes Mal eine Brücke oder ein Kraftwerk im Iran bombardieren und zerstören lassen, wenn der Iran ein Schiff in der Straße von Hormuz beschießt. Das kündigte er auf seiner Plattform True Social an.
3: Schon lange droht Trump mit massiven Angriffen auf Irans Infrastruktur. Neben Brücken und Kraftwerken könnten auch andere zivile Einrichtungen ins Visier geraten, droht Trump nun konkreter. Mit den Angriffen auf Brücken sollen militärische Nachschubwege blockiert werden, mit der Zerstörung von Kraftwerken die Energieversorgung. Trump droht auch mit Angriffen auf die sogenannte Pickaxe Mountain Region, in der versteckte iranische Atomanlagen vermutet werden. Nach wie vor ist aber auch die Rede davon, dass hinter den Kulissen Vermittlungsbemühungen laufen. Aus den USA, Tina Eck.
1: Die Bundesanwaltschaft hat Anklage gegen vier mutmaßliche Führungsmitglieder der verbotenen Reichsbürgergruppe Königreich Deutschland erhoben. Dem Gründer Peter Fitzek wird unter anderem die Mitgliedschaft als Redelsführer einer kriminellen Vereinigung vorgeworfen. Über die Zulassung der Anklage entscheidet nun das Oberlandesgericht Düsseldorf. Das Königreich Deutschland war im Mai 2025 verboten worden. Der Deutsche Fußballbund steht 3,5 Wochen nach dem WM-Flop der Nationalmannschaft vor dem Start in die Zukunft mit dem neuen Bundestrainer Jürgen Klopp. Nach dpa-Information sollte es morgen zu einer weiteren gemeinsamen Sitzung von Aufsichtsrat und Gesellschafterversammlung kommen. Der DFB selbst dementierte dies allerdings. Es gebe noch weitere Details zu klären.
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3: Ich bin Dirk Zeitler. Kanzleramtschef Thorsten Frey soll Nachfolger des zurückgetretenen Jens Spahn an der Spezielle Unionsbundestagsfraktion werden. Die Vorsitzenden von CDU und CSU, Friedrich Merz und Markus Söder, schlugen ihn nun vor. Steffen Bilger, erster parlamentarischer Geschäftsführer der Unionsbundestagsfraktion, begrüßte den Vorschlag.
4: Thorsten Frey bringt natürlich sehr gute Voraussetzungen mit, denn er kennt die Fraktion in- und auswendig als ehemaliger erster parlamentarischer Geschäftsführer.
3: Alle 208 Unionsabgeordneten wurden per SMS informiert. Sie werden nächste Woche Mittwoch in einer Sondersitzung entscheiden. Union und SPD sehen die Deutsche Bahn bei der Durchsetzung des geplanten Alkoholverbots an Bahnhöfen in der Pflicht. Die innenpolitischen Sprecher beider Fraktionen forderten in der Welt, dass die Bahn die Regeln mit eigenem Sicherheitspersonal durchsetzt. Nach den Plänen der Bahn soll Alkohol auf Bahnsteigen und in Bahnhofshallen außerhalb der Gastronomie bis Mitte Oktober bundesweit verboten werden. Bundesinnenminister Dobrindt begrüßte den Vorstoß grundsätzlich, verwies aber auf offene Fragen bei der Umsetzung. In mehreren beliebten Urlaubsländern am Mittelmeer wüten Feuer. Wälder brennen in Südfrankreich und auf der italienischen Insel Sizilien. Löschflugzeuge sind im Einsatz, Menschen auf der Flucht.
5: Hunderte im Hinterland von Marseille haben die Nacht in Notunterkünften verbracht. Dutzende Häuser sind bereits beschädigt. Viele Familien haben keinen Strom. Auch in anderen Regionen Frankreichs brennt es genauso wie in Italien. Auf der Urlaubsinsel Sizilien facht der Wind die Flammen immer wieder an. Über der Hauptstadt Palermo wabert Qualm. Bewohner sind geflüchtet. Und es ist brüllend heiß. Gestern waren es mehr als 46 Grad. Claudia Wächter, Nachrichtenredaktion.
3: Die EU-Kommission hat der Übernahme des Hollywood-Urgesteins Warner Brothers durch den Konkurrenten Paramount unter Auflagen zugestimmt. Dabei geht es um den Vertrieb von Filmen in Europa. Die Brüsseler Behörde prüft große geplante Zusammenschlüsse, die Auswirkungen auf den Wettbewerb im europäischen Binnenmarkt haben könnten. Das betrifft auch ausländische Unternehmen mit hohem Umsatz, die auch in der EU tätig sind.
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1: Ich bin Tine Klimach. Neuer Vorsitzender der Unionsfraktion im Bundestag soll Thorsten Frei werden. CDU-Chef und Kanzler Friedrich Merz sowie CSU-Chef Markus Söder haben den bisherigen Kanzleramtschef als Nachfolger des zurückgetretenen Jens Spahn vorgeschlagen.
2: Frei soll von den 208 Unionsabgeordneten am kommenden Mittwoch in einer Sondersitzung gewählt werden. Die müssen dazu ihren Urlaub unterbrechen. Merz lobte Frei als wichtigen Mitgestalter der bisherigen Regierungsarbeit und der Reform. Söder unterstütze den Vorschlag. Wer Frei als Kanzleramtschef nachfolgen soll, will Merz erst später bekannt geben. Für den Posten werden mehrere Namen gehandelt. Spahn war am Wochenende nach parteiinternem Druck zurückgetreten, weil bekannt geworden war, dass er und sein Mann mithilfe einer Leihmutter in den USA Eltern geworden sind. Das ist in Deutschland verboten. David Riemer, Nachrichtenredaktion.
1: Die USA werden nach Worten von US-Präsident Trump künftig jedes Mal eine Brücke oder ein Kraftwerk im Iran bombardieren und zerstören, wenn der Iran ein Schiff in der Straße von Hormuz beschießt. Dabei würden auch andere zivile Infrastrukturobjekte in Teheran oder in der Nähe davon ins Visier genommen, teilte er auf seiner Plattform Truth Social mit. Bereits vergangene Woche hatten Medien über Angriffe des US-Militärs auf mehrere Brücken und einen Flughafen im Iran berichtet. Die Bundesregierung will Abschiebungen nach Afghanistan offenbar ausweiten. Das erklärte das hessische Innenministerium. Demnach habe die Bundespolizei mitgeteilt, die bisherigen Einschränkungen auf Straftäter und Gefährder aufzuheben.
3: Bundesinnenminister Dobrindt hat erst Anfang der Woche bekräftigt, Abschiebungen in Länder wie Afghanistan zu forcieren. Ihm ging es vor allem um Straftäter nach einem tödlichen Angriff auf einen Studenten in Trier. Künftig soll aber jeder Afghane, der ausreisepflichtig ist, abgeschoben werden können, sagt die hessische Landesregierung. Grundlage dafür ist die Zusammenarbeit mit der Taliban-Regierung. Menschenrechtsgruppen kritisieren die Ausweitung. Afghanen, die hier nicht kriminell geworden sind, zurückzuschicken, verstoße gegen den Schutz der Menschenrechte. Thomas Bremser, Redaktion.
1: Die EU-Kommission hat der Übernahme des Hollywood-Urgesteins Warner Brothers durch den Konkurrenten Paramount unter Auflagen zugestimmt. Dabei geht es um den Vertrieb von Filmen in Europa, wie aus einer Mitteilung hervorgeht. Die Brüsseler Behörde prüft große geplante Zusammenschlüsse, die Auswirkungen auf den Wettbewerb im europäischen Binnenmarkt haben könnten.
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1: Ich bin Tine Klimach. Kanzleramtschef Thorsten Frey soll Nachfolger des zurückgetretenen Jens Spahn an der Spitze der Unionsbundestagsfraktion werden. Die Vorsitzenden der Union, Friedrich Merz und Markus Söder, schlugen ihn nun vor. Der Übergangsfraktionsvorsitzende Alexander Hoffmann begrüßte den Vorschlag nach einer Sitzung.
2: Thorsten Frey war erster parlamentarischer Geschäftsführer der CDU-CSU-Bundestagsfraktion in der letzten Legislaturperiode. Er kennt diese Fraktion, er kennt parlamentarisches Arbeiten und er hat einen hervorragenden Draht auch zum Koalitionspartner in die SPD rein. Ich begrüße diesen Vorschlag ausdrücklich.
1: Nächste Woche Mittwoch sollen die 208 Unionsabgeordneten in einer Sondersitzung über die Nachfolge entscheiden. Bundeswirtschaftsministerin Reiche schließt trotz gestiegener Spritpreise vorerst weitere staatliche Entlastungen aus. Die CDU-Politikerin verwies auf die angespannte Haushaltslage und sagte, die frühere Spritpreisbremse habe den Bund viele Milliarden gekostet. Weitere Maßnahmen seien derzeit weder geplant noch vorgesehen. In München wurde heute an die Toten des rassistischen Attentats am Olympia-Einkaufszentrum erinnert. Vor 10 Jahren hatte ein 18-Jähriger 8 Jugendliche und eine Frau erschossen. Menschen, die seinem rassistischen Feindbild entsprachen. Weitere wurden verletzt. Bei der Gedenkfeier kamen vor allem die Angehörigen zu Wort und erhoben schwere Vorwürfe gegen die Politik.
3: Wir wurden alleine gelassen. Wir haben seit 10 Jahren dieselben Fragen und bekommen sie seit 10 Jahren nicht beantwortet. Mit Sätzen wie diesen haben die Angehörigen vor allem eins klargemacht: ihre Wut. Bei der Trauerfeier ging es ihnen nicht nur ums Erinnern. Es ging ihnen vor allem darum zu verdeutlichen, dass es viel zu lange gedauert hat, bis von der Politik anerkannt wurde, dass das, was hier vor 10 Jahren passiert ist, ein rassistischer Anschlag war. Was sie 10 Jahre später immer noch fordern, ist Aufklärung und eine bessere Prävention vor rechtem Terror. Aus München, Pia Wegner.
1: 33 Filialen der Warenhauskette Galeria werden auf ihre Rentabilität geprüft und könnten geschlossen werden. Das Unternehmen nannte nun die betroffenen Standorte. Galeria will mit den Vermietern über Mietkonditionen und Flächenanpassungen verhandeln. Sollten keine tragfähigen Lösungen erarbeitet werden, sei die Fortführung der jeweiligen Filiale gefährdet. Viele Jobs stehen auf dem Spiel.
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1: Ich bin Tine Klimach. Die US-Regierung will Saudi-Arabien beim Aufbau eines zivilen Atomprogramms helfen. Dazu wurde ein entsprechendes Abkommen in Washington unterzeichnet, wie das US-Energieministerium mitteilte. Den genauen Inhalt des Abkommens veröffentlichte das Ministerium nicht. Die USA wollen aber wirtschaftlich profitieren. Sie wollen Nukleartechnologie exportieren. Das soll US-Jobs schaffen. Viel Zeit haben CDU und CSU nicht verstreichen lassen. Nur wenige Tage nach dem Rücktritt von Jens Spahn ist klar, wer den mächtigen Posten des Unionsfraktionschefs im Bundestag übernehmen soll. Der bisherige Kanzleramtschef Thorsten Frey soll Nachfolger werden.
2: Auf den Vorschlag haben sich die Chefs von CDU und CSU Merz und Söder nach Information aus Unionskreisen verständigt. Frey wurde schon seit mehreren Tagen als Topfavorit auf den Posten gehandelt. Offiziell gewählt werden soll der Nachfolger am kommenden Mittwoch bei einer Fraktionssondersitzung. Unklar ist noch, ob es nach Freys Wechsel auch weitere Änderungen im Bundeskabinett geben wird. David Riemer, Nachrichtenredaktion.
1: Im Kampf gegen sexuellen Kindesmissbrauch dürfen Messenger-Dienste in der EU bald wieder in privaten Chats nach Hinweisen suchen. In der Debatte um die sogenannte Chat-Kontrolle einigten sich die Mitgliedsländer darauf, Datenschutzregeln befristet zu lockern.
3: Die Übergangsregelung zur Chatkontrolle soll nun erstmal bis April 2028 gelten. Sie ist aber gegenüber der bisherigen Lage etwas geändert. Ein automatisiertes Scannen von Nachrichten bei Outlook, Gmail oder Instagram beispielsweise soll noch vor dem Aussenden nicht mehr möglich sein. Aber die Netzwerke dürfen auch weiterhin beispielsweise nach jugendpornografischen Inhalten suchen. Diese Chatkontrolle war vom EU-Parlament eigentlich abgelehnt worden, kam dann aber auf verschlungenen und sehr umstrittenen Wegen doch wieder ins Parlament zurück. Aus Brüssel, Dieter Ebeling.
1: An der französischen Atlantikküste bei Bordeaux sind tausende Touristen wegen eines Waldbrandes vorsorglich evakuiert worden. Wie die Behörden in Bordeaux am Abend mitteilten, habe der in der Ortschaft Somos ausgebrochene Brand sich bereits auf eine Fläche von 800 Hektar ausgedehnt. Bislang sei niemand verletzt worden. Rund 700 Bewohner mussten den Ort Louposche verlassen. Der dortige Campingplatz mit rund 3500 Urlaubern wurde geräumt. Auch ein Strand wurde evakuiert.
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